0: immer raufbeschwören, mitzuarbeiten. Aber dazu muss man uns auch mitarbeiten lassen.
1: Otto fordert eine klare Perspektive für alle VW-Werke. Bei der Fußball-WM steht nach Frankreich jetzt auch Spanien im Halbfinale. Die Spanier taten sich im Viertelfinale gegen Belgien zwar schwerer als gedacht, konnten sich aber schlussendlich mit 2:1 durchsetzen. Der Siegtreffer gelang erst kurz vor Schluss. Damit treffen am kommenden Dienstag im ersten Halbfinale Spanien und Frankreich aufeinander.
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3: Bis zum Morgen sind nur lockere Wolken am Himmel. Hier und da klart es auch komplett auf. Die Frühtemperaturen 15 bis 11 Grad. Am Tag geht's rauf bis auf 27 Grad. Dazu viel Sonnenschein, einfach schönes Sommerwetter. Auch morgen zum Sonntag Sonne, Wolken im Wechsel bei 29 Grad.
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9: Ich bin Hendrik Daum. Das Krankenkassensparpaket der Bundesregierung kann in Kraft treten. Nach dem Bundestag hat es auch den Bundesrat passiert. Thomas Brockt mit den Einzelheiten.
10: Mit Schmerzen, sagt Bayerns Ministerpräsident Söder, aber es bremse die Kostenentwicklung und sorge für stabile Beiträge. Geplant ist, dass Praxen, Kliniken, Apotheken und auch die Pharmabranche weniger Geld ausgeben. Gleichzeitig müssen aber auch die gesetzlich Versicherten mit mehr Zuzahlungen und weniger Leistungen rechnen. Das Paket sorgt seit Wochen für Proteste. Hausärzte etwa sprechen von wahllosen Kürzungen und warnen vor längeren Wartezeiten.
9: Der US-IT-Konzern Apple hat eine Klage gegen den ChatGPT-Hersteller OpenAI eingereicht. Apple wirft dem Konkurrenten vor, Firmengeheimnisse gestohlen zu haben. Konkret geht es um zwei ehemalige Apple-Mitarbeiter, die inzwischen für OpenAI tätig sind.

0: sind. OpenAI entwickelt derzeit ein Gerät, das speziell darauf ausgerichtet sein soll, künstliche Intelligenz zu nutzen. Viele Firmen in Deutschland sind nicht bereit, hierzulande zu investieren. Laut einer Konjunkturumfrage des Instituts der Deutschen Wirtschaft verzichtet jedes fünfte Unternehmen vollständig auf Investitionen. Die meisten gaben an, dass vor allem Regulierung, hohe Arbeitskosten, hohe Steuern und hohe Energiekosten sie daran hindern, zu investieren. Bei Volkswagen in Zwickau, Dresden und Chemnitz herrscht nach der Aufsichtsratssitzung schlechte Stimmung. Eine Mischung aus Wut, Frust und Verunsicherung, so beschreibt es Jan Otto von der IG Metall. Wie der VW-Vorstand mit Menschen umgehe, das suche seinesgleichen.
1: Was er geschafft hat, ist, unsere Belegschaften an allen Standorten hier in Sachsen in einer Art und Weise wirklich auf die Barrikaden zu bringen, wie es vergleichsweise selten der Fall war. Wir sind bereit, an der Zukunft des Konzerns mitzuarbeiten. Da reden wir nicht über Einschnitte, da reden wir über die Frage, dass wir bereit werden, an den sogenannten kreativen Lösungen, die Oliver Blume und andere immer heraufbeschwören, mitzuarbeiten. Aber dazu muss man uns auch mitarbeiten lassen.
0: Otto fordert eine klare Perspektive für alle VW-Werke. Bei der Fußball-WM steht nach Frankreich jetzt auch Spanien im Halbfinale. Die Spanier taten sich im Viertelfinale gegen Belgien zwar schwerer als gedacht, konnten sich aber schlussendlich mit 2:1 durchsetzen. Der Siegtreffer gelang erst kurz vor Schluss. Damit treffen am kommenden Dienstag im ersten Halbfinale Spanien und Frankreich aufeinander.
2: Das Sachsenwetter.
3: Bis zum Morgen sind nur lockere Wolken am Himmel. Hier und da klart es auch komplett auf. Die Frühtemperaturen 15 bis 11 Grad. Am Tag geht's rauf bis auf 27 Grad. Dazu viel Sonnenschein, einfach schönes Sommerwetter. Auch morgen zum Sonntag Sonne, Wolken im Wechsel bei 29 Grad.
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9: Ich bin Hendrik Daum. Die Gesundheitsreform der schwarz-roten Koalition ist beschlossen. Bundestag und Bundesrat haben grünes Licht für das Sparpaket gegeben. Damit sollen die Krankenkassenbeiträge möglichst stabil bleiben. Für gesetzlich Versicherte bedeutet das höhere Zuzahlungen und Einschnitte bei einzelnen Leistungen. So Tassovali mit den Einzelheiten.
10: Die Reaktionen fallen entsprechend heftig aus. Ärzteverbände sprechen von wahllosen Kürzungen und warnen vor längeren Wartezeiten in den Praxen. Die Opposition befürchtet unter anderem finanzielle Probleme für Krankenhäuser. Künftig sollen unter anderem die kostenlose Mitversicherung von Ehepartnern eingeschränkt und homöopathische Leistungen auf Kassenkosten gestrichen werden.
9: Die Abholzung des Regenwalds im brasilianischen Amazonasgebiet hat in der ersten Jahreshälfte offenbar den niedrigsten Stand seit Beginn der Aufzeichnungen im Jahr 2016 erreicht. Der linksgerichtete brasilianische Präsident Lula hatte in Aussicht gestellt, die illegale Abholzung des Amazonaswalds bis 2030 komplett zu stoppen. Der Amazonas gilt als grüne Lunge des Planeten. Die deutschen Autobauer kämpfen weiter mit sinkenden Verkaufszahlen. Im zweiten Quartal haben sowohl Volkswagen als auch BMW ein Minus beim Absatz verzeichnet. Hauptgrund ist der deutliche Einbruch auf dem chinesischen Markt und der ist deutlich größer als die Zuwächse in Europa und Nordamerika. Bei Volkswagen in Zwickau, Dresden und Chemnitz herrscht nach der Aufsichtsratssitzung schlechte Stimmung. Eine Mischung aus Wut, Frust und Verunsicherung, so beschreibt es Jan Otto von der IG Metall. Wie der VW-Vorstand mit Menschen umgehe, das suche seinesgleichen.
11: Was er geschafft hat, ist, unsere Belegschaften an allen Standorten hier in Sachsen in einer Art und Weise wirklich auf die Barrikaden zu bringen, wie es vergleichsweise selten der Fall war. Wir sind bereit, an der Zukunft des Konzerns mitzuarbeiten. Da reden wir nicht über Einschnitte, da reden wir über die Frage, dass wir bereit werden, an den sogenannten kreativen Lösungen, die Oliver Blume und andere immer heraufbeschwören, mitzuarbeiten. Aber dazu muss man uns auch mitarbeiten lassen.
9: Otto fordert eine klare Perspektive für alle VW-Werke. Bei der Fußball-WM steht nach Frankreich jetzt auch Spanien im Halbfinale. Die Spanier taten sich im Viertelfinale gegen Belgien zwar schwerer als gedacht, konnten sich aber schlussendlich mit 2:1 durchsetzen. Der Siegtreffer gelang erst kurz vor Schluss. Damit treffen am kommenden Dienstag im ersten Halbfinale Spanien und Frankreich aufeinander. Und Deutschlands Tennisprofi Nummer 1 Alexander Zverev steht zum ersten Mal im Finale von Wimbledon. Dort trifft der Weltranglisten-Dritte morgen auf den Weltranglisten-Ersten und Titelverteidiger Jannik Sinner aus Italien.
8: Das Sachsenwetter.
12: Bis zum Morgen sind nur lockere Wolken am Himmel. Hier und da klart's auch komplett auf. Die Frühtemperaturen 15 bis 11 Grad. Am Tag geht's rauf bis auf 27 Grad. Dazu viel Sonnenschein, einfach schönes Sommerwetter. Auch morgen zum Sonntag Sonne, Wolken im Wechsel bei 29 Grad.
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6: Ich bin Hendrik Daum. Einen schönen guten Morgen. In einem Supermarkt in Berlin-Marienfelde läuft nach Angaben der Polizei eine Geiselnahme. Ein Mann hat seit etwa 22 Uhr eine Frau in seiner Gewalt. Die Polizei ist mit einem Großaufgebot vor Ort. Nach Angaben eines Polizeisprechers haben die Beamten Kontakt zu dem Geiselnehmer. Zu möglichen Hintergründen der Tat gibt es derzeit keine Informationen. Die Gesundheitsreform der schwarz-roten Koalition ist beschlossen. Bundestag und Bundesrat haben grünes Licht für das Sparpaket gegeben. Damit sollen die Krankenkassenbeiträge möglichst stabil bleiben. Für gesetzlich Versicherte bedeutet das höhere Zuzahlungen und Einschnitte bei einzelnen Leistungen. Zoe Tassovali mit den Einzelheiten.
7: Die Reaktionen fallen entsprechend heftig aus. Ärzteverbände sprechen von wahllosen Kürzungen und warnen vor längeren Wartezeiten in den Praxen. Die Opposition befürchtet unter anderem finanzielle Probleme für Krankenhäuser. Künftig sollen unter anderem die kostenlose Mitversicherung von Ehepartnern eingeschränkt und homöopathische Leistungen auf Kassenkosten gestrichen werden.
6: Die USA fordern vom Iran offenbar noch heute eine Erklärung zur Straße von Hormuz. Das berichten US-Medien und berufen sich auf Regierungsbeamte in Washington. Danach soll der Iran heute ein Bekenntnis ablegen, dass die Schifffahrtsstraße künftig frei und sicher zu durchfahren sein wird. US-Präsident Trump erklärte sich zu neuen Gesprächen mit dem Land bereit, drohte aber gleichzeitig mit militärischer Gewalt. Zuletzt hatte es auch immer wieder gegenseitige Angriffe gegeben. Bei Volkswagen in Zwickau, Dresden und Chemnitz herrscht nach der Aufsichtsratssitzung schlechte Stimmung. Eine Mischung aus Wut, Frust und Verunsicherung, so beschreibt es Jan Otto von der IG Metall. Wie der VW-Vorstand mit Menschen umgehe, das suche seinesgleichen.
8: Was er geschafft hat, ist, unsere Belegschaften an allen Standorten hier in Sachsen in einer Art und Weise wirklich auf die Barrikaden zu bringen, wie es vergleichsweise selten der Fall war. Wir sind bereit, an der Zukunft des Konzerns mitzuarbeiten. Da reden wir nicht über Einschnitte, da reden wir über die Frage, dass wir bereit werden, an den sogenannten kreativen Lösungen, die Oliver Blume und andere immer heraufbeschwören, mitzuarbeiten. Aber dazu muss man uns auch mitarbeiten lassen.
6: Otto fordert eine klare Perspektive für alle VW-Werke. Bei der Fußball-WM steht nach Frankreich jetzt auch Spanien im Halbfinale. Die Spanier taten sich im Viertelfinale gegen Belgien zwar schwerer als gedacht, konnten sich aber schlussendlich mit 2:1 durchsetzen. Der Siegtreffer gelang erst kurz vor Schluss. Damit treffen am kommenden Dienstag im ersten Halbfinale Spanien und Frankreich aufeinander. Und Deutschlands Tennisprofi Nummer 1 Alexander Zverev steht zum ersten Mal im Finale von Wimbledon. Dort trifft der Weltranglisten-Dritte morgen auf den Weltranglisten-Ersten und Titelverteidiger Jannik Sinner aus Italien.
5: Das Sachsenwetter.
9: Schönen guten Morgen. Das Wochenende startet freundlich. Heute erwartet uns viel Sonnenschein bei bis zu 27 Grad. Im Moment starten wir aber noch ein bisschen frischer bei 15 bis 11 Grad. Morgen zum Sonntag dann ein Sonne-Wolken-Mix bei bis zu 29 Grad.
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1: Ich bin Moritz Einzel. Guten Morgen. Großeinsatz der Polizei nach wie vor in Berlin-Marienfelde. In einem Supermarkt dort läuft seit etwa 22 Uhr eine Geiselnahme. Ein Mann hat eine Frau in seiner Gewalt. Nach Angaben eines Polizeisprechers haben die Beamten Kontakt zu dem Geiselnehmer. Zu möglichen Hintergründen der Tat gibt es derzeit keine Informationen. Die Kommunen kritisieren das neue Sparpaket im Gesundheitswesen scharf. Der Präsident des Deutschen Landkreistags Brötel sagte den Funke-Medien, dass Krankenhäuser ab 2027 zusätzliche Belastungen bekommen würden, obwohl Landkreise und Städte schon jetzt Milliarden zahlen, um Kliniken vor der Insolvenz zu retten. Auch im Rettungsdienst drohen Finanzlücken und eine schlechtere Versorgung. Das Sparpaket der schwarz-roten Koalition soll die gesetzlichen Krankenkassen ab 2027 entlasten und weitere Beitragserhöhungen verhindern. Viele Firmen in Deutschland sind nicht mehr bereit, hierzulande zu investieren. Laut einer Konjunkturumfrage des Instituts der deutschen Wirtschaft verzichtet jedes fünfte Unternehmen vollständig auf Investitionen. Die meisten geben an, dass vor allem Regulierung, hohe Arbeitskosten, hohe Steuern und hohe Energiekosten sie daran hindern, zu investieren. Spanien steht im Halbfinale der Fußball-WM und trifft dort auf Frankreich. Die Spanier gewannen das Viertelfinale gegen Belgien mit 2:1. Mikel Merino erzielte kurz vor Schluss in der 88. Minute das Siegtor. David Riemer berichtet.
2: Schon im Achtelfinale gegen Portugal hatte der eingewechselte Merino das entscheidende Tor erzielt. Auch diesmal ist er wieder der Matchwinner, keine 120 Sekunden nach seiner Einwechslung. Am Dienstag geht's gegen Frankreich. Spanien mit der besten Defensive des Turniers bekommt es mit der besten Offensive zu tun. Keine Frage, die beiden bisher besten Teams der WM treffen dann aufeinander.
0: Das Sachsenwetter.
3: Schönen guten Morgen. Das Wochenende startet freundlich. Heute erwartet uns viel Sonnenschein bei bis zu 27 Grad. Im Moment starten wir aber noch ein bisschen frischer bei 15 bis 11 Grad. Morgen zum Sonntag dann ein Sonne-Wolken-Mix bei bis zu 29 Grad. Auf den Straßen rollt soweit gute Fahrt.
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0: Das Sachsenwetter.
1: Schönen guten Morgen. Das Wochenende startet freundlich. Heute erwartet uns viel Sonnenschein bei bis zu 27 Grad. Im Moment starten wir aber noch ein bisschen frischer bei 15 bis 11 Grad.

0: Morgen zum Sonntag dann ein Sonne-Wolken-Mix bei bis zu 29 Grad. Auf den Straßen rollt soweit gute Fahrt.
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4: Mit Tina Warnowski. Guten Morgen. In Sachsen arbeiten immer mehr ausländische Pflegekräfte. Laut einer neuen Studie hat mittlerweile fast jeder Dritte in der Pflege Beschäftigte keinen deutschen Pass. Frank Selig berichtet.
5: Ja, ohne sie könnte man die Versorgung im Freistaat vermutlich bereits heute nicht mehr aufrechterhalten. Dabei steht Sachsen noch vergleichsweise gut da. In ganz Deutschland liegt der Ausländeranteil in der Pflege inzwischen sogar bei etwa 40%. Die meisten kommen übrigens aus Syrien, der Ukraine, der Türkei und Afghanistan.
4: Großeinsatz der Polizei nach wie vor in Berlin-Marienfelde. Dort läuft in einem Supermarkt seit etwa 22 Uhr eine Geiselnahme. Ein Mann hat eine Frau in seiner Gewalt. Nach Angaben eines Polizeisprechers haben die Beamten Kontakt zu dem Geiselnehmer. Zu möglichen Hintergründen der Tat gibt es derzeit keine Informationen. Viele Firmen in Deutschland sind nicht mehr bereit, hierzulande zu investieren. Laut einer Konjunkturumfrage des Instituts der deutschen Wirtschaft verzichtet jedes fünfte Unternehmen vollständig auf Investitionen. Die meisten geben an, dass vor allem Regulierung, hohe Arbeitskosten, hohe Steuern und hohe Energiekosten sie daran hindern, zu investieren. Spanien steht im Halbfinale der Fußball-WM und trifft dort auf Frankreich. Die Spanier gewannen das Viertelfinale gegen Belgien mit 2:1. Mikel Merino erzielte kurz vor Schluss in der 88. Minute das Siegtor. David Riemer berichtet.
6: Schon im Achtelfinale gegen Portugal hatte der eingewechselte Merino das entscheidende Tor erzielt. Auch diesmal ist er wieder der Matchwinner, keine 120 Sekunden nach seiner Einwechslung. Am Dienstag geht's gegen Frankreich. Spanien mit der besten Defensive des Turniers bekommt es mit der besten Offensive zu tun. Keine Frage, die beiden bisher besten Teams der WM treffen dann aufeinander.
4: Dresden feiert an diesem Wochenende 190 Jahre Dampfschifffahrt. Auf den Schiffen und am Terrassenufer gibt es heute und morgen vielfältige Einblicke in die Geschichte der Weißen Flotte, umrahmt von einem Familienprogramm. Am Abend laden die Dampfer Dresden, Pillnitz und Diesbar zum offenen Schiff. Die Besucher können ab 19 Uhr an Bord flanieren, auf Entdeckungstour gehen und mit den Mannschaften plaudern.
7: Das Hitradio RTL Sachsenwetter ist wunderschön. Wir starten herrlich in dieses Wochenende. Zeitweise ziehen mal Wolken durch, sollte aber größtenteils trocken bleiben. Lediglich in der Lausitz eventuell mal ein paar Tropfen heute Nachmittag bei 25 bis 28 Grad, im Bergland 20 bis 24 und morgen am Nachmittag mal einzelne Schauer, nicht ausgeschlossen, aber im Großen und Ganzen stabiles Sommerwetter weiterhin bei bis zu 31 Grad.
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7: Achtung, A4 Dresden Richtung Chemnitz, zwischen Dresden-Neustadt und Altstadt

0: steht ein defekter LKW auf der rechten Seite. Außerdem ein defektes Auto noch vor der Abfahrt zum Rasthof Dresdner Tor. Da. Achtung, und falls Ihnen noch was auffällt, gerne hier Bescheid geben. Kostenlos unter 08000 778000. Hier kommt gerade noch was rein. Gucken wir mal. Und zwar A4, Dresden Richtung Chemnitz. In Höhe Chemnitz-Mitte liegen Gegenstände auf der linken Spur in der Baustelle. Da also vorsichtig machen. Ansonsten allen unterwegs eine gute Fahrt.
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0: Einen wunderschönen guten Morgen wünsche ich. Kommen Sie gut in dieses Wochenende rein, in dieses herrliche Sommerwochenende. Hoffentlich zum Entspannen bei Ihnen. Und falls Sie ran müssen, dann einfach durchhalten und vielleicht einen 80er wünschen hier zum 80er-Wochenende. Irgendwas, was Ihnen so im Kopf rumschwirrt, dann gerne her damit. 0351 5000 2000. Und Sie sind dann auch automatisch im Lostopf für unseren Mini-Beamer. Also einfach hier was wünschen bei uns. Und jetzt gibt's Any Motion von 1986 mit I Engineer. Hi!

0: 1984 kam der raus, Mike Oldfield und Maggie Riley mit To France. Hier ist Hitradio RTL zum 80er-Wochenende mit Ihren Wünschen. Hallöchen, wer ist denn da?
1: Hallo und liebe Grüße ins Studio, hier ist Marco. Ich habe mich lange nicht hören lassen, aber ich möchte bitte von euch wieder mal was hören. Und zum langen Wochenende 80er Jahre hätte ich gern Relax, Frankie Goes to Hollywood. Das wäre so mega geil. Ich habe so einen Bock auf dieses Lied jetzt. Ich wünsche euch einen schönen Tag. Ciao.
0: Danke, wünschen wir dir auch. Und du bist automatisch im Lostopf für unseren Mini-Beamer.

0: Und es hat Zoom gemacht. Hier ist jetzt Radio RTL zum 80er Wochenende. Wer ist da? Hallöchen, guten Morgen.
1: Guten Morgen, hier ist die Margit aus Schneeberg.
0: Hallo Margit.
1: Hallo, ich wollte mir gerne ein Lied wünschen.
0: Ja, was denn?
1: Und zwar von Typisch Mut, Somebody.
0: Ah, okay. Wo bist du denn unterwegs hin?
1: Ich bin auf dem Weg, also auf Arbeit. Ich bin in der ambulanten Pflege, bin in Stolberg.
0: Sehr gut. Und ich wünsche dir einen hoffentlich ein bisschen entspannten Arbeitstag.
1: Ach, euer. Alles liebe Patienten. Alles gut.
0: Sehr gut. Meine Liebe, schön, dass du geklingelt hast und mach dir einen schönen Tag. Trotz Arbeit.
1: Dankeschön. Danke dir auch.
0: Danke, tschüss.
1: Danke.

0: bei vielen Erinnerungen wach. Depeche Mode mit Somebody aus dem Jahr 84 hat sich die Margit auf dem Weg auf Arbeit gewünscht. Liebe Grüße, falls Sie auch noch einen Wunsch haben, 0351 5000 2000. Machen Sie aber vorsichtig, hier liegen Reifenteile rum und zwar auf der A4 Chemnitz Richtung Görlitz zwischen Dresden-Hellerau und Dresden-Flughafen. Was sonst noch auf den Straßen so los ist, das klären wir gleich hier.
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6: Das Hitradio RTL Sachsenwetter, da können wir uns freuen. Wir starten herrlich sonnig in diesen Samstag, liegen so bei knapp 20 Grad jetzt fast überall und es geht noch hoch auf knapp 30. 30 hier und da vielleicht in der Sonne werden wir kratzen und es gibt ganz viel Sonnenschein dazu, zeitweise auch ein paar Wolken und in der Lausitz kann es dann heute Abend hier und da mal tröpfeln, aber nichts Großes und es bleibt so schön und warm, wird sogar noch wärmer bis zu 31 Grad morgen.
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6: Achtung, A4 Chemnitz Richtung Görlitz zwischen Dresden-Hellerau und Flughafen liegen Reifenteile auf der Fahrbahn. A4 Dresden Richtung Chemnitz, in Höhe Chemnitz-Mitte Gegenstände auf der linken Spur in der Baustelle. Und ja, falls Sie noch was sehen, 08000 77 8000 ist die kostenlose Nummer hier. Wir wünschen allen, die unterwegs sind, schon gute Fahrt.
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6: Wunderschönen guten Morgen. Genießen Sie das Wetter.

0: Das ist so richtig Ferienlager-Disco, oder? So mit Radlerhosen, langem T-Shirt und mal so ein bisschen enger zusammen tanzen waren das Zeiten. Ach schön. Die 80er. Hier bei uns zum 80er-Wochenende in Hülle und Fülle mit ihren Wünschen. Hallöchen.
1: Hallo, hier ist Susanne aus Mösen und ich wünsche mir den Titel Juliane Werding, Stimmen im Wind.
0: Ach, so was Schönes. Danke für diesen Wunsch. Automatisch bist du im Lostopf für unseren Mini-Beamer. Einfach hier was wünschen. 0351 5000 2000. Hier ist Juliane Werding und wir wünschen einen wunderschönen guten Morgen hier bei Radio RTL. Hi.

Sandra und Everlasting Love aus dem Jahr 87 hier zum Hitradio RTL 80er Wochenende. Wunderschönen guten Morgen und Achtung, auf der A4 Dresden Richtung Görlitz in Höhe der Abfahrt Burgau steht ein defekter LKW in der Baustelle. Machen Sie da schön vorsichtig allen unterwegs. Eine gute Fahrt, kommen Sie gut in dieses Wochenende jetzt mit Chicago und Hard to Say I'm Sorry. Hi, moin.

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10: Mit Tina Barnowski. Guten Morgen. Angesichts der anhaltenden Unsicherheit um den VW-Standort Zwickau hat die IG Metall ihren Widerstand gegen mögliche Schließungspläne bekräftigt. Bezirksleiter Jan Otto erklärte, die Proteste der vergangenen Tage seien erst der Anfang, sollte das Management in Wolfsburg tatsächlich eine Schließung des Werkes verfolgen. Gemeinsam mit den Belegschaften werde man jeden Standort verteidigen. Verlorene Pakete, verspätete Briefe oder beschädigte Sendungen. Bei der Bundesnetzagentur sind im ersten Halbjahr fast 36.000 Beschwerden eingegangen. Die meisten davon richten sich gegen den Marktführer DHL. Zoe Tassovali berichtet.
11: Wenn das Paket einfach nicht ankommt oder der wichtige Brief spurlos verschwindet, ärgern sich viele sehr schnell. Aber genau solche Fälle landen inzwischen deutlich häufiger bei der Bundesnetzagentur. Die Deutsche Post hält die höheren Beschwerdezahlen allerdings für wenig aussagekräftig. Grund sei vor allem das neue, deutlich einfachere Meldesystem.
10: Rund 2,5 Wochen nach dem Doppelerdbeben in Venezuela hat die offizielle Zahl der Todesopfer die 4000er-Marke überschritten. 4118 Menschen seien bei der Katastrophe ums Leben gekommen, hat der Präsident der Nationalversammlung Rodriguez auf der Plattform X mitgeteilt. Rund 18.000 Menschen seien obdachlos geworden. Bei der Fußball-WM hat auch Europameister Spanien das Halbfinale erreicht. Das Team setzte sich gegen Belgien mit 2:1 durch. Im Halbfinale treffen die Spanier nun auf Frankreich. Heute am späten Abend ab 23 Uhr spielt im nächsten WM-Viertelfinale Norwegen gegen England. Und morgen früh um 3 trifft Argentinien auf die Schweiz. Die Chemnitzer Stadthalle wird an diesem Wochenende zum Treffpunkt tausender Anime- und Manga-Fans aus ganz Deutschland. Bis morgen steigt dort zum vierten Mal die Messe Scirocco. Was geplant ist, weiß

0: Conny Hartmann.
1: Besucher können sich auf einen Cosplay-Wettbewerb, Workshops und ein buntes Bühnenprogramm freuen. Dazu gehören Live-Auftritte, Karaoke und Gesprächsrunden mit bekannten Synchronsprechern und weiteren Gästen. Auf der Händlermeile werden Mangas, Figuren und Fanartikel angeboten. Außerdem gibt es eine Gaming-Area mit Turnieren sowie einen Bereich für Künstler und ihre Zeichnungen.
2: Das Hitradio RTL Sachsenwetter. Strahlend blauer Himmel hier bei uns überall. Es ziehen später noch ein paar mehr Wolken rein, sollte aber erstmal größtenteils trocken bleiben, erst gegen Abend in der Lausitz hier und da mal so ein paar Tropfen. Aber ist nichts Großes bei maximal 28 Grad. Und über dieses Wetter wird sich auch in Limbach-Oberfrohna gefreut beim Stadtparkfest heute noch die gesamte kommende Woche. Das Ganze gibt es ja schon seit 130 Jahren. Und es sieht aus, als würde das Wetter auch so halten. Es gibt zwar morgen auch so ein paar Schauer zwischendurch, aber es wird sehr warm mit bis zu 31 Grad. Schön.
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2: Achtung, wir haben hier Stau auf der A4, Chemnitz Richtung Dresden, zwischen Dresden-Hellerau und Flughafen. Da liegen Reifenteile auf der Fahrbahn. A4 Dresden Richtung Görlitz in Höhe der Abfahrt Burkau, ein defekter LKW in der Baustelle. Dann A14 Magdeburg Richtung Leipzig zwischen Löbejün und Halle-Trotha, mehrere Reifenteile, der defekte LKW dazu auf der Standspur. Und A14 Leipzig Richtung Dresden zwischen Leisnig und Rastplatz Mühlenberg Süd liegen ebenfalls Reifenteile. Da schön vorsichtig machen, falls was fehlt. 08000 77 8000, die kostenlose Nummer hier. Gute Fahrt allen, die schon unterwegs sind.
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2: Hallihallo, und wer ist denn da?
7: Liebes Hitradio RTL-Team, zum 80er Wochenende wünsche ich mir I'm Gonna Be und ich wünsche allen ein schönes Wochenende.
2: Das war der Nick. Vielen Dank für den Wunsch. Kommt jetzt The Pro Climbers.

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0: So klingt das 80er-Wochenende hier bei Hitradio RTL. Herzlich willkommen, wunderschönen guten Morgen, schönes Wochenende mit dem nächsten Wunsch.
1: Ich wünsche mir für das 80er-Jahre-Wochenende ein Lied von Jennifer Rasch, egal welches, es waren alle schön. Seid ganz lieb gegrüßt von Annette aus Bad Dürrenberg, momentan aus der Reha. Tschüss.
0: Gute Besserung.

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15: Das Hitradio RTL Sachsenwetter sieht herrlich aus. Keine Wolke am Himmel, nur blauer Himmel zum Genießen bei maximal 28 Grad. Heute ein bisschen brauchen wir also noch. Und dann kann es am Abend hier und da mal in der Lausitz so ein bisschen tropfen, aber nichts Großes. Morgen, da geht's rauf auf bis zu 31 Grad. Bleibt schön, hin und wieder auch ein paar Schauer, aber das ist wirklich nicht der Rede wert.
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15: Achtung, Reifenteile auf der A4 Chemnitz Richtung Görlitz zwischen Dresden-Hellerau und Flughafen. A4 Dresden Richtung Görlitz in Höhe der Abfahrt Burkau steht ein defekter LKW in der Baustelle. Und dann rund um den Sachsenring kommt es zur Behinderung durch den Anreiseverkehr zum MotoGP. Auch auf den normalen Straßen rund um Hohenstein-Ernsthal zahlreiche Sperrungen. Am besten der Beschilderung folgen und nicht dem Navi. Und Stock auf der B88 Stadtrodaer Straße zwischen Postendorf und Fürstengraben. Und es wird geblitzt in Reichstätt Richtung Ruppendorf in der 30er-Zone. Gute Fahrt.
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15: Und das heißt, dir einfach was wünschen an der 0351 5000 2000 und dann landen sie hier im Lostopf für unseren Mini-Beamer. Und bei uns geht's hier weiter mit Prince.

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1: Wenn man etwas Salz auf eine Melone streut, schmeckt sie noch etwas süßer. Das Salz wirkt angeblich als natürlicher Geschmacksverstärker. Und beim Kuchenteig ist eine Prise Salz tatsächlich schon ein alter Hausfrauentrick, um noch mehr Geschmack herauszukitzeln. Könnte also auch bei Melonen klappen. Zumindest gibt es dafür auch schon einige Erfahrungsberichte und auch Studien, auch zu anderen Obstsorten. Bei zu viel geht es natürlich nach hinten los. Und in den Kommentaren wird dann auch noch zu Zitronen oder Limettensaft geraten für eine noch frischere Melonennote.
0: Das war das.

0: ist der Olaf aus Dresden und ich möchte meine wunderbare Frau Ines grüßen. Mit einem schönen Titel von Depeche Mode. Vielen Dank und tschüss und schönes Wochenende.
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0: Rod Stewart hier am 80er Wochenende auf Hitradio RTL. Wir haben es 8.52 Uhr.
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0: Für Sie gibt's, wenn Sie richtig tippen, 100 Euro oder mehr. Spanien steht als zweiter Halbfinalist bei der Fußball-WM fest. 2:1 hieß es für den Europameister gegen Belgien. Und dass die Spanier gewinnen, hat auch Tommy Weißkopf aus Frankenberg getippt.
3: Guten Morgen.
0: Guten Morgen, hier ist Hitradio RTL.
3: Hab ich mir schon gedacht.
0: Du hast gestern richtig gelegen.
3: Ja, das war knapp.
0: Das war knapp, aber du hast einen richtigen Riecher gehabt. Hast du bis zu Ende geguckt, ja, ne?
3: Ja, ja.
0: Ja. 100 Euro für dich.
3: Das ist super.
0: Dann noch ein schönes Wochenende.
3: Das Gleiche, danke.
0: Mach's gut, tschüss.
3: Ciao.
0: Und jetzt sind Sie dran. Spanien und Frankreich stehen im Halbfinale. Heute werden die beiden anderen Halbfinalisten ermittelt, unter anderem beim Duell England gegen Norwegen, 23 Uhr. Jetzt tippen Ihre Chance auf 100 Euro 0351 5000 2000. Wie geht's aus? Fragen wir Sie. Wer gewinnt?
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5: Allergiker müssen sich weiter auf viele Gräserpollen einstellen. Die Belastung ist derzeit mäßig bis stark.
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8: Mit Tina Warnowski. Guten Morgen. In Sachsen hat mittlerweile fast jede dritte Pflegekraft keinen deutschen Pass. Das geht aus einer aktuellen Studie zur Versorgungslage hervor. Ohne ausländische Beschäftigte wäre die Pflege im Freistaat kaum noch aufrechtzuerhalten. Deutschlandweit liegt der Anteil sogar bei etwa 40% und die Zahlen werden wohl weiter steigen. Denn laut einer neuen Prognose werden bis 2034 bundesweit etwa 350.000 Pfleger und Pflegerinnen fehlen. In einem Supermarkt im Süden Berlins hält ein Mann seit dem späten Abend eine Frau als Geisel. Die Einsatzkräfte sind mit einem Großaufgebot vor Ort. Tine Klimach berichtet.
9: Die Einsatzkräfte stehen im Kontakt zu dem Mann. Über die Hintergründe der Tat war zunächst nichts bekannt. Der Supermarkt ist großräumig abgesperrt. Das SEK ist vor dem Gebäude positioniert. Am frühen Morgen stellten die Beamten eine Leiter ans Gebäude und verschafften sich einen Blick in den Markt. Hinter der Absperrung mit Blick auf den Markt harrten einige Angestellte des Supermarkts aus. Sie befanden sich zum Zeitpunkt des Vorfalls im Laden.
8: Die Kommunen kritisieren das neue Sparpaket im Gesundheitswesen scharf. Der Präsident des Deutschen Landkreistags Brötel sagte den Funke-Medien, dass Krankenhäuser ab 2027 zusätzlich belastet würden, obwohl Landkreise und Städte schon jetzt Milliarden zahlen, um Kliniken vor der Insolvenz zu retten. Auch im Rettungsdienst drohen Finanzlücken und eine schlechtere Versorgung. Belgien will ab Mai kommenden Jahres eine Pkw-Maut einführen. Der Preis für eine Jahresvignette richtet sich nach Fahrzeugmodell und Schadstoffausstoß. Von 90 Euro für Elektroautos bis zu 125 Euro für alte Verbrenner. Die sächsische Dampfschifffahrt lädt heute und morgen zum großen Geburtstagswochenende ein. Anlass ist das 190-jährige Bestehen der Weißen Flotte. Luise Lippert berichtet.
10: Auf den Schiffen und am Terrassenufer gibt es ein buntes Programm. Auch die Wasserschutzpolizei und die Lebensretter der DLRG sind mit dabei. Ein Höhepunkt ist der Abend des offenen Schiffs. Die Dampfer Dresden, Pillnitz und Diesbach öffnen dafür heute ab 19 Uhr ihre Decks für Besucher, die dann an Bord flanieren und auf Entdeckungstour gehen können.
11: Das Hitradio RTL Sachsenwetter. Bestes Sommerferienwetter mit perfekten Temperaturen bei bis zu knapp 30 Grad. Da freuen sich auch die Trödler in Gurisch beim kleinen Trödelmarkt. Ja, können wir genießen. Blauer Himmel jetzt und am Nachmittag kommen ein paar Wolken dazu. Könnte in der Lausitz ein paar Tropfen geben, aber nichts Gewaltiges. Und morgen auch hin und wieder hier und da mal ein Schauer. Aber echt eine Seltenheit bei maximal 31 Grad.
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11: Achtung, A4 Dresden Richtung Görlitz. In Höhe der Abfahrt Burkau defekter LKW in der Baustelle. Deswegen dort 2 Kilometer Stau. Und A4 Erfurt Chemnitz rund um

0: In Sachsenring kommt es zu Behinderung durch den Anreiseverkehr zum MotoGP, auch auf den normalen Straßen rund um Hohenstein-Ernstthal. Da am besten der Beschilderung folgen und nicht dem Navi. A72 Hofplauen in Höhe Plauen Süd in beiden Richtungen. Achtung, sind Personen auf der Fahrbahn. Und es wird geblitzt, aktuell in Reichstätt Richtung Ruppendorf in der 30er-Zone und in Görlitz Richtung Hagenwerder am Ortsausgang kurz vor der Brücke bzw. dem Abzweig zum See. Vielen Dank für die Meldung, allen unterwegs gute Fahrt.
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0: Hallihallo. Es wird gewettet. Die Fußballwette steht. Einfach anrufen 0351 5000 2000. Und natürlich auch für Ihren Lieblings-80er. Hallöchen.
4: Morgen, Lydia. Hier ist der Frankie.
0: Hi.
4: Ich habe gerade Frühschicht auf der Betzenmühle. Das ist ein Sägewerk in Bayern. Und da sitze ich in meinem Stablau und da höre ich euch immer. So, und jetzt würde ich mir wünschen, Eddie Murphy mit Party All the Time. Das habe ich bei euch noch nicht so oft gehört. Und da wäre mal was. Also viele Grüße in die alte Heimat nach Hoyerswerda. Und an euch natürlich. Also, ciao.
0: Frankie, schönen Tag noch. Durchhalten.

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0: Wunderschön. Joe Cocker und Jennifer Warnes mit Up Where We Belong aus dem Jahr 82. Hier ist Hitradio RTL zum 80er Wochenende. Hallöchen.
1: Morgen Lydia, hier ist der Frankie. Ich hab grad...
0: Stopp. Das hier.
2: Guten Morgen, hier sind die Lieblingshörer aus dem Kreis Meißen. Wir sind auf dem Weg nach Raden zum diesjährigen Elbe-Schwimmen der DLRG Pirna. Das wird wieder bei bestem Wetter eine super Gaudi. Und anschließend werden wir noch ein bisschen feiern. Und dazu passend dann das Lied von Alpha Will, Dance With Me. Und ich hoffe, dass ihr das einrichten könnt. Euch eine gute Zeit. Und ja, und wir versuchen, den Kopf über Wasser zu halten. Also, bis später. Grüßen euch, Clemens.
0: Dann gutes Schwimmen. Ja, wir spielen das Lied jetzt einfach zum Aufwärmen von Alpha Will. Dance With Me. Und an allen nach Raten, liebe Grüße, gutes Abtauchen und kommt gut an.

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1: Auch in den Ferien gibt's im Zoo Leipzig jede Menge zu entdecken. Zum Beispiel bei den Entdeckertagen krabbeln und fliegen. Bei mir ist jetzt Jeanette Pambor, Bereichsleiterin Südamerika, die Highlights hat für die Entdeckertage krabbeln und fliegen.
2: Die Entdeckertage krabbeln und fliegen, ja, ist so ein Potpourri aus mysteriösen und Vögeln. Hauptaugenmerk ist da tatsächlich teilweise auf den Wirbellosen, die ja oft eine sehr untergeordnete Rolle spielen und aber auch einfach passend zur Neueröffnung im April unsere Volieren eben auch auf den Vögeln.
1: Wirbellose, was ist denn daran so spannend?
2: Die sind einfach so unbekannt. Sie ist so breit gefächert und löst ganz oft bei den Besuchenden auch Ekel aus oder aber auch Faszination oder aber man schafft es mit Faszination, den Ekel so ein bisschen zu überwinden. Das heißt, vielleicht auch mal eine Stabschrecke auf die Hand nehmen, was vielleicht auch nicht so alltäglich ist. Und die Besuchenden haben die Möglichkeit, auch hinter die Kulissen zu gucken. Das heißt, wir haben verschiedene Touren angeboten, wo wir eben exklusive Einblicke haben, zum Beispiel auch ins Terrarium hinter den Kulissen, weil Krabbeln sind ja nicht nur unsere Wirbellosen, sondern verschiedene Reptilien eben auch. Und ja, man kann einfach super viel entdecken.
1: Was gibt's denn noch neben Insekten anfassen und betrachten bei den Entdeckertagen?
2: Genau, als erstes begrüßt die Besuchenden unser Tammy. Das heißt, Tammy wird unterwegs sein in den Morgenstunden. Wir haben Tiergesichter schminken, wir haben verschiedene Quizstationen, wir haben die Stadtimkerei zu Gast, die eben auch über Bienen und die Honigproduktion informieren. Also wir haben verschiedene Möglichkeiten, auf Tuchfühlung zu gehen.
1: Das alles gibt's zu erleben bei den Entdeckertagen Krabbeln und Fliegen in 2 Wochen im Zoo Leipzig. Tickets gibt's wie immer online oder an der Tageskasse. Dankeschön, Jeanette Pambor.
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0: finde ja immer, es ist die perfekte Autofahrmusik. Also falls Sie unterwegs sind, auf Arbeit oder in Urlaub sogar, dann sind Sie hier goldrichtig zum 80er-Wochenende bei Hitradio RTL. Hallöchen, aber Achtung, auf der A4 Chemnitz Richtung Görlitz zwischen Dresden-Hellerau und Flughafen steht ein defekter LKW auf der Standspur. Was sonst noch so wichtig ist auf den Straßen, das klären wir gleich hier bei uns.
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3: Das ist Radio RTL Sachsenwetter mit den aktuellen Werten. Wir haben in Bautzen 19, in Zwickau 20, in Leipzig beim Panometer 22 Grad. Da kann man auf Spurensuche gehen. Ferienrätsel für die gesamte Family, die ganzen Sommerferien lang gemeinsam knifflige Rätsel lösen und danach raus ins Freibad oder an den See. Bei bestem Ferienwetter heute bis zu 28 Grad. Es bleibt größtenteils trocken. 4 Sonne dazu und morgen bis 31 Grad.
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3: Achtung, Erfurt, Chemnitz. Auf der A4 rund um den Sachsenring kommt es zu Behinderungen durch den Anreiseverkehr zum MotoGP. Auch auf den normalen Straßen rund um Hohenstein-Ernsthal zahlreiche Sperrungen. Und es stockte auf der B173 Zwickau Richtung Chemnitz zwischen Bernsdorf und Hohenstein-Ernsthal und B180 Altenburg Richtung Stolberg, Hohenstein-Ernsthal zwischen Hohenstein-Ernsthal und Kreuzung Hohenstein-Ernsthal. Und es wird aktuell geblitzt in Reichstädt Richtung Ruppendorf in der 30er-Zone und in Görlitz Richtung Hagenwerder am Ortsausgang. Ausgang kurz vor der Brücke bzw. dem Abzweig zum See. Gute Fahrt!
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3: Hallihallo. Und da wünscht sich die Simone ein schönes Sommerferienlied. Und zwar von Juckreiz. FKK. Auf geht's.

0: Herzlich willkommen hier bei Hitradio RTL zum 80er Wochenende. 9.42 Uhr haben wir es. Guten Morgen und jetzt tauchen wir ein in die Fußball-WM.
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0: So, Spanien und Frankreich stehen im Halbfinale. Heute werden die beiden anderen Halbfinalisten ermittelt, unter anderem beim Duell England gegen Norwegen, 23 Uhr. Norwegen steht ja zum ersten Mal in seiner WM-Geschichte im Viertelfinale. Und wer hätte das vor diesem Turnier zu sagen gewagt? Im Achtelfinale bezwangen die Norweger Brasilien mit 2:1. Eine der größten Sensationen dieser WM. Im Zentrum von Oslo werden rund 100.000 Menschen zum WM-Volksfest erwartet. 22.000 Tickets fürs Public Viewing in einem Stadion waren innerhalb von Sekunden vergriffen. Sonderflüge nach Miami sofort ausgebucht. Trikots schon vor dem Turnier ausverkauft. Ja, also ganz Norwegen steht still. Jetzt sie. Heute geht's also um das Spiel Norwegen-England. Ihre Chance auf 100 Euro. Wie geht's aus? Die Betano-Sportwettquoten lauten Norwegen 4,20, unentschieden 3,75 und England 1,93. Und wir sind jetzt gespannt auf deinen Tipp. Antje Ries aus Zwickau. Wirst du das ganze Spiel gucken?
3: Ja, also ich gucke es heute an. Es ist ja Sonnabend, da geht es. Und gestern habe ich auch Spanien angeguckt, weil, kann es ja jetzt mal sagen, bin halt Spanien-Fan und hoffe einfach, dass sie weiterkommen. Und heute würde ich jetzt Englisch

0: dann tippen, auf Sieg.
1: Auf Sieg würdest du tippen?
0: Ja.
1: Also,
0: ja.
1: Ich hoffe auch, dass es sich nach den 90 Minuten einfach entschieden hat, weil dann immer noch dieses Elfmeter hinten dran, mitten
0: das
1: in der Nacht.
0: Das ist ein langer Abend.
1: Ja.
0: Aber wie gesagt, werden wir es heute angucken und jetzt, wo ich durchgekommen bin, sowieso.
1: Dann würde ich sagen, ich drücke dir ganz feste die Daumen und dann uns ein spannendes Fußballspiel heute Abend.
0: Ja, alles klar. Danke ins Studio, ne?
1: Mach's gut.
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0: Das Werk von der Münchner Freiheit, solange man Träume noch leben kann, mit großem Orchester aufgenommen. Hier ist Hitradio RTL zum 80er Wochenende mit ihren Musikwünschen an der 0351 5000 2000.
1: Ja, guten Morgen, hier ist die Sina aus Döbeln und ich wünsche mir von Johnny O Fantasy Girl. Schönes Wochenende euch allen und liebe Grüße.
0: Liebe Grüße zurück und damit bist du im Lostopf für unseren Mini-Beamer. Einfach hier melden 0351 5000 2000, entweder im Studio durchklingeln oder sie schicken eine WhatsApp-Sprachnachricht.

0: Fantasy Girl, hier ist Hitradio RTL. Zum 80er Wochenende in einem Rewe-Supermarkt im Ortsteil Marienfelde hält ein Mann seit gestern Abend eine Frau als Geisel. Alles Weitere dazu hören Sie gleich in den Hitradio RTL News.
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4: Mit Tina Warnowski. Guten Tag. Die Geiselnahme in einem Supermarkt im Süden Berlins ist beendet. Ein Polizeisprecher sagte, der Täter sei überwältigt und die Geisel befreit. Ein Mann hatte in dem Rewe-Markt in Berlin-Marienfelde am späten Abend eine Frau in seine Gewalt gebracht und mit einem Messer bedroht. Zu den Hintergründen der Tat ist bislang nichts bekannt. Verbraucher haben im ersten Halbjahr zehntausende Beschwerden bei der Bundesnetzagentur eingereicht wegen verlorener oder beschädigter Briefe und Pakete. Wie die Behörde mitteilte, gingen bei ihr fast 36.000 kritische Meldungen ein. Im Vorjahreszeitraum waren es knapp 23.000. Allerdings seien die Zahlen nicht vergleichbar, weil sich die Methodik geändert habe, hieß es. Der VW-Vorstand lässt die Katze nicht aus dem Sack und damit tausende Beschäftigte in Sachsen im Unklaren. Keine Aussage zu den Jobs, kein Statement zu eventuellen Werksschließungen. Damit gibt der Konzern nach Ansicht der Gewerkschaft ein katastrophales Bild ab. Stefan Ely von der IG Metall.
5: Der gesellschaftliche Schaden, der ist riesig. Also, dass die Leute das Vertrauen darin verlieren, dass bestimmte Institutionen in unserem Land einen Wert haben und dass sie auch halten und belastbar sind, wird nachhaltig geschädigt. Das ist ein riesiger politischer Schaden neben dem ökonomischen Schaden, den wir haben. Und unser Eindruck ist vermehrt, dass Volkswagen sich seiner Verantwortung da nicht im geringsten bewusst ist. Was heißt das für die Zuliefererindustrie? Was heißt das für die Gesellschaft in Sachsen?
4: Die IG Metall fordert eine klare Perspektive für alle VW-Werke. Die USA fordern offenbar ein Bekenntnis des Iran zu einer freien und sicheren Schifffahrt in der Straße von Hormuz. Medienberichten zufolge soll die iranische Führung bis heute öffentlich versichern, dass die Meerenge offen sei und der Iran keine Handelsschiffe angreife. US-Präsident Trump bekräftigte das Ende der Waffenruhe, ließ Gespräche mit dem Iran aber weiter offen. In Leipzig sind in der Nacht mehrere Elektroautos abgebrannt. Die Einsatzkräfte wurden gegen 13:45 auf das Gelände des Staatsbetriebs Sächsische Immobilien, kurz SIB, gerufen. Dort hatten Unbekannte laut Polizei zwei E-Autos angezündet. Ein drittes Auto, ein Verbrenner, wurde dadurch beschädigt. Zur Höhe des Sachschadens gibt es noch keine Angaben.
6: Das Hitradio RTL Sachsenwetter. 22 Grad gibt's in Weißwasser im Moment, 22 auch in Aue und 23 Grad in Dresden am Terrassenufer. 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Strahlend blauer Himmel. Später können ein paar mehr Wolken dazukommen, aber sollte trocken bleiben. Und morgen gibt's noch eine Schippe obendrauf bis 31 Grad.
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6: Achtung, A4 Erfurt-Chemnitz. Rund um den Sachsenring kommt es zu Behinderungen durch den Anreiseverkehr zum MotoGP. Auch auf den normalen Straßen rund um Hohenstein-Ernstthal wird es enge. Dann haben wir die A9, Berlin Richtung Leipzig. Zwischen Halle und Wiedemar liegen Gegenstände auf der mittleren Spur. Und 3 Kilometer Stau mit 40 Minuten plus im Moment auf der A38. Halle Richtung Leipzig zwischen Dreieck Halle Süd und Merseburg Süd. Und B180, Altenburg Richtung Stolberg-Hohenstein-Ernstthal zwischen Hohenstein-Ernstthal und Kreuzung Hohenstein-Ernstthal, da aufgrund der MotoGP dort 10 Minuten plus geblitzt wird. In Reichstätt Richtung Ruppendorf in der 30er-Zone und in Görlitz Richtung Hagenwerder, Ortsausgang kurz vor der Brücke.
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10: Ja, hallo, hier ist der Dirk aus Hermsdorf. Ich würde heute noch ein Lied wünschen von Thomas Lick, Hobby-Kosmonaut. Grüße alle, die mich kennen und

0: Angeline aus Leipzig und macht weiter so, seid spitze. Ciao, ciao.
1: Vielen lieben Dank, das machen wir. Hier kommt Thomas Lück aus dem Jahr 84, der Hobby-Kosmonaut. Hi.

Jason Donovan aus dem Jahr 89, Everyday, gerade noch so ein 80er geworden hier zum 80er-Wochenende bei Hitradio RTL. Wunderschönen Vormittag, schönes Wochenende, wir stecken in der schönsten Zeit des Jahres für die Kids, die Sommerferien. Was können wir machen an diesem Wochenende? Ferienspaß für Königskinder gibt's beim Märchensuchspiel auf der Burg Nannstein in Frohburg. Die ganzen Sommerferien lang, da sind wieder Symbole und Figuren aus bekannten Märchen versteckt und dann müssen die gefunden werden. Welches Märchen zum Beispiel steht mit einem angebissenen Apfel da oder ein goldener Schuh? Für was steht der? Ist machbar, denke ich. Und in Limbach-Oberfrohna steigt das Stadtparkfest noch die gesamte kommende Woche mit Schaustellern, Künstlern, Gastronomen, Fahrgeschäften wie das Riesenrad, Breakdancer, Autoscooter, Kettenflieger und vieles mehr sind bereit. 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Einfach anmelden auf hitradio.rtl.de und hier geht's mit Ferienmusik weiter mit Miami Sound Machine und Dr. Beat aus dem Jahr 84. Schönen Samstag!

0: der, nachdem das Lied rauskam, immer gefragt wurde von Journalisten, ja, wie stellen Sie sich das denn jetzt eigentlich vor, wenn die Kinder an die Macht kommen? So hat das ja gar nicht gemeint. Es war einfach nur für seinen Bruder gedacht, also der einen Sohn bekommen hat. Ja, also hier ist Hitradio RTL zum 80er-Wochenende. Wir wünschen einen wunderschönen Samstagvormittag. Sie können sich hier Wünsche wünschen, 0351 5000 2000.
1: Hallo und liebe Grüße ins Studio. Hier ist Thomas aus Kamenz. Mhm. Ich hätte da wieder mal einen Musikwunsch. Und zwar, naja, passend vielleicht auch zum Wetter. Von Eishaus Street Café. Ich würde mich freuen, wenn ihr das spielen könntet. Allen noch ein schönes Wochenende und nochmal Grüße ins Studio.
0: Danke dir für den Wunsch. Hört man nicht so oft. Eishaus und Street Café kommt jetzt.

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8: Das Hitradio RTL Sachsenwetter. Könnte besser nicht sein. Strahlend blauer Himmel, herrliches Ferienwetter. Maximal 28 Grad sind heute drin. Könnte sein, in der Sonne wird es ein bisschen mehr. Hier und da ein paar Tropfen könnte es Richtung Lausitz mal geben. Aber ja, macht ja nichts, ist ja trotzdem warm. Und morgen bis zu 31 Grad.
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8: Achtung, A4, Erfurt, Chemnitz, rund um den Sachsenring kommt es zu Behinderungen durch den Anreiseverkehr zum MotoGP. Auch auf den Straßen rund um Hohenstein-Ernsthal zahlreiche Sperrungen. Und es gibt 10 Minuten plus auf der A13 Dresden Richtung Berlin zwischen Großrelschen und Bronco, 2 Kilometer Stau. A72 Zwickau Richtung Chemnitz zwischen Chemnitz Süd und Rottelhof, eine Unfallaufnahme auf der Standspur. Achtung, und ein Wasserrohrbruch und deswegen eine Vollsperrung gibt es in Chemnitz. Die Eislebener Straße zwischen Reichenhainer und Bernsdorfer Straße und im Kreis Greiz zwischen Niederpöllnitz und Neuendorf in beiden Richtungen die Fahrbahn möglichst weit umfahren. Und es wird geblitzt in Görlitz Richtung Hagenwerder am Ortsausgang kurz vor der Brücke. Sollte noch was fehlen, 08000 77 8000, die kostenlose Nummer. Vielen Dank.
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12: Hallo Hitradio RTL. Hier ist Tobias aus Betenhausen. Ich wünsche mir das Lied 963 von Dialog. Ich wünsche allen Hörern und dem gesamten Team ein schönes Wochenende. Macht weiter so.

0: Kim Wilde mit UK. Hier ist Hitradio RTL, Sommerferien bei uns in Sachsen und da haben wir uns was ganz Besonderes für die Ferienkids überlegt.
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0: Ja, seit dieser Woche suchen wir Zoodirektorin für einen Tag. Welches Mädchen oder welcher Junge schließt als nächstes die große Eisentür am Eingang vom Leipziger Zoo auf? René Otto aus Leipzig hätte da gleich mal Töchterchen Paula und Sohnemann Emil zur Auswahl.
2: Ja, also ich sag mal, beide Kinder suchen regelmäßig die Nähe zu den Tieren. Es ist schon immer schön für sie, nur von der Zoowiese oder Zooschaufenster die Tiere zu sehen. Das ist so das Highlight für die Kinder, die Nähe zu den Tieren. Die Paula ist die 10-Jährige und der Emil ist 3,5. Die Paula ist die Zugängliche von beiden. Die geht auf jeden zu und kommt mit jedem sofort ins Gespräch. Sehe ich sie super in der Position.
0: Dann würde ich sagen, hat die Paula einen neuen Job als Zoodirektorin für einen Tag.
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0: Freddie Mercury, Hitradio RTL, das 80er-Wochenende. Hallöchen.
1: Hallo, hier ist André aus Weißenberg. Ich wünsche mir zum 80er-Wochenende Vater Morgana von der EAV. Allen noch ein schönes Wochenende.

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9: Mit Tina Wojnowski. Guten Tag. Der Motorrad-Grand Prix auf dem Sachsenring lockt in diesem Jahr auch wieder zahlreiche Prominente an die Rennstrecke in Hohenstein-Ernsthal. Stella Stürmer, wer hat sich denn angemeldet?
10: Ja, Lothar Matthäus zum Beispiel. Der deutsche Fußball-Rekordnationalspieler ist als Gast zweier Sponsoren an der Strecke, allerdings erst morgen. Er soll die Zielflagge schwenken. Auch RB-Stammkeeper Maarten Vandervoort macht einen Ausflug in die Welt des Motorsports. Der Belgier kommt zusammen mit Teamkollege Konrad Harder. Außerdem hat sich Sängerin und Schauspielerin Yvonne Katterfeld angekündigt. Sie wird morgen vor dem Rennstart die Hymne singen.
9: Eine ungewöhnliche Versteigerung der sächsischen Justiz sorgt aktuell für Aufsehen. Angeboten wird ein roter Ferrari 488 Spider. Der Luxussportwagen hat 670 PS und kostet mindestens 150.000 Euro. Beschlagnahmt wurde das Auto letztes Jahr in Leipzig von einem 47-jährigen Rumänen bei Ermittlungen wegen Steuerhinterziehung. Die Geiselnahme in einem Supermarkt im Süden Berlins ist beendet. Ein Polizeisprecher sagte, der Täter sei überwältigt und die Geisel befreit. Ein Mann hatte in dem Rewe-Markt in Berlin-Marienfelde am späten Abend eine Frau in seine Gewalt gebracht und mit einem Messer bedroht. Zu den Hintergründen der Tat ist bislang nichts bekannt. Heute ist Weltbevölkerungstag. Denn am 11. Juli 1987 wurde die Grenze von 5 Milliarden Menschen auf der Erde durchbrochen. Heute sind es noch viel mehr. Jonas Mikolajczak berichtet.
11: Zurzeit gibt es so viele Menschen wie noch nie und es werden auch immer mehr. So sagen es zumindest Zahlen der Vereinten Nationen. Die UN schätzt die aktuelle Erdbevölkerung auf ca. 8,3 Milliarden Menschen. Laut Prognose soll diese bis in die 2080er Jahre auf gut 10 Milliarden steigen und damit ihren Höchststand erreichen.
9: Bei den Verhandlungen um den Job des Fußball-Bundestrainers ist es zu einem ersten Treffen zwischen der DFB-Spitze und ihrem Wunschkandidaten Jürgen Klopp gekommen. Klopp habe sich mit DFB-Präsident Bernd Nauendorf und dessen Stellvertreter Hans-Joachim Watzke in einem Hotel am New Yorker John F. Kennedy Airport getroffen, heißt es. Die Gespräche sollen mehr als 4 Stunden gedauert haben.
12: Das ist Radio RTL Sachsenwetter. Ist ferientauglich, zum Glück. Ganz viel Sonne, so ein paar Wolken ziehen, dann später auch durch. Aber es sollte größtenteils trocken bleiben bei maximal 28 Grad. In der Sonne ein bisschen wärmer, vielleicht auch hier und da knacken wir die 30-Grad-Marke. Morgen auf jeden Fall, morgen bis zu 31 Grad.
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12: Achtung, A4 Erfurt-Chemnitz. Rund um den Sachsenring kommt es zu Behinderungen durch den Anreiseverkehr zum MotoGP. Auch auf den Straßen rundherum um Hohenstein-Ernsthal zahlreiche Sperrungen. A13 Dresden Richtung Berlin zwischen Großreschen und Bronco. Im Moment eine Viertelstunde plus. In Chemnitz, Eislebener Straße, ist voll gesperrt zwischen Reichenhainer und Bernsdorfer Straße aufgrund eines Wasserrohrbruchs. Und im Kreis Greiz zwischen Niederpöllnitz und Neundorf eine Vollsperrung in beiden Richtungen. Allen unterwegs, gute Fahrt.
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3: Einen wunderschönen Vormittag wünsche ich. Hallöchen.
4: Hallo, hier ist Simone aus Kamenz. Ich wünsche allen schöne Ferien und viel Spaß im Urlaub. Und hoffe deshalb, ihr spielt das Lied Sommersonne Sonnenbrand von Possenspiel. Tschüss.
3: Danke dir für diesen herrlichen Wunsch. Viel Spaß.

Nightmare. Sandra hier zum 80er Wochenende bei Hitradio RTL. Herzlich willkommen. Gefeiert wird in Zittau bei bestem Wetter das Stadtfest. Die gesamte Innenstadt ist eine Feier- und Schlemmermeile mit buntem Kulturprogramm, Abenteuer, Wissenschaftsmeile, Wasserspielplatz, Mitmachaktion und geschlemmt wird auch. Und beim Hundesommer im Wasserschloss Klaffenbach schlemmen vor allem die Vierbeiner. Ab 12 Uhr geht's los. Allerdings wird nicht nur geschlemmt, sondern es gibt alles, was die Fellnase begehrt oder besser gesagt, das Herrchen und Frauchen, von stylischen Leinen und Halsbändern über kuschelige Betten bis hin zu den besten Kauartikeln. Und Teamgeist ist auch gefragt, welches Mensch-Hund-Team schafft den Slalom ohne Fehler und knackt die Top-Zeit. Da wünschen wir ganz viel Spaß heute und bei allem, was ansteht, ja, machen Sie sich einen schönen Sommertag mit uns und jetzt mit Rod Stewart hier bei Hitradio RTL.

0: Es geht langsam auf Mittag zu. Schön, dass Sie bei uns sind hier bei Hitradio RTL zum 80er Wochenende mit Ihren Musikwünschen an der 0351 5000 2000.
1: Hallo, liebes RTL-Team. Hier ist die Ilona aus Leipzig. Ich wünsche mir von Udo Lindenberg, ich liebe dich überhaupt nicht mehr, und grüße somit meine Kinder sowie alle, die mich kennen. Und ich wünsche euch noch ein sonniges, schönes Wochenende. Bis dann!

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4: Super schönes Sommerferienwetter bei uns hier in Sachsen. Es kommt zwar ein paar mehr Wolken jetzt durch, aber es ist angenehm. Maximal 28 Grad sind drin. Im Moment bleibt es trocken. Heute Abend könnte es mal Richtung Lausitz ein bisschen tröpfeln. Und morgen gibt es noch eine Schippe drauf. Bis zu 31 Grad morgen.
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4: Achtung, A4 Erfurt-Chemnitz, rund um den Sachsenring kommt es zu Behinderungen durch den Anreiseverkehr zum MotoGP, auch auf den Straßen rundherum um Hohenstein-Ernstthal zahlreiche Sperrungen. Dann die A13 Dresden Richtung Berlin zwischen Großrätschen und Bronco, eine Viertelstunde plus. In Chemnitz, Eislebener Straße ist gesperrt zwischen Reichenhainer und Bernsdorfer Straße aufgrund eines Wasserrohrbruchs und die Fahrbahn voll gesperrt im Kreis Kreiz zwischen Niederpöllnitz und Neuendorf. Und es wird geblitzt, wir haben hier ein paar Superblitzer-Anhänger in Dresden auf der Teplitzer Straße. Zum einen stadtauswärts, Lipsiusstraße stadteinwärts und die Strehlener Straße stadteinwärts. Und es wird geblitzt in Limbach-Oberfrohna auf der Borgstädter Straße Höhe Stadthalle. Kommen Sie gut durch.
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4: Einen wunderschönen Samstag wünschen wir allen. Schön das Wetter genießen. Jetzt mit den Pointer Sisters. Hey.

0: Starship sind das aus dem Jahr 87. Hier ist Hitradio RTL zum 80er Wochenende und das hat sehr viele bewegt in dieser Woche. Bonnie Tyler ist im Alter von 75 Jahren gestorben. Es gab ihre Familie bekannt. Demnach starb sie am Mittwochabend in einem Krankenhaus in Portugal. Dort ist sie ja wegen einer Krankheit behandelt worden, war im künstlichen Koma zwischendurch aufgewacht. Es soll wohl auch dazu noch ein Statement geben. Sie hatte so viele Hits. Zum Beispiel Holding Out for a Hero oder einer ihrer größten Hits, Total Eclipse of the Heart oder It's a Heartache oder Lost in France. Ja, und bis kurz vor ihrem Tod stand Bonnie Tyler auf der Bühne. Für dieses Jahr hatte sie erneut eine große Europatournee mit fast 20 Konzerten in Deutschland geplant. Und ja, viele von Ihnen wünschen sich Songs von Bonnie Tyler hier zum 80er Wochenende. Und eins davon ist ganz besonders gefragt hier.
1: Hallo liebes Hitradio RTL-Team, hier ist Petra aus Striegestal. Ich wünsche mir zum Thema Bonnie Tyler ein Lied von Bonnie Tyler zusammen mit Mike Oldfield, Islands. Und ich wünsche allen damit ein wunderschönes Wochenende. Tschüss.
0: Danke dir, das haben sich auch Grit und Raimund gemeldet. Beste Grüße, hier ist Bonnie Tyler zusammen mit Mike Oldfield.

0: Checkhand bringt gute Laune hier zum Samstagmittag. Ich wünsche Ihnen ein schönes Wochenende. Mit Ihren Musikwünschen, der Nächste steht in der Leitung.
1: Hallo, hier ist die Rebecca aus Auerbach. Und ich würde mir wünschen, von der Spider-Murphy-Gang Skandal im Sperrbezirk. Ich wünsche euch ein schönes Wochenende. Tschüss.
0: Ebenfalls. Ciao, ciao.

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4: Mit Tina Warnowski. Guten Tag. Die Geiselnahme in einem Supermarkt im Süden Berlins ist beendet. Der Täter sei überwältigt und die Geisel befreit, sagte ein Polizeisprecher. Tine Klimach berichtet.
5: Kurz nach 22 Uhr am Abend hatte der Täter die Frau in dem Rewe-Markt im Stadtteil Marienfelde in seine Gewalt gebracht und bedroht. Es soll eine Mitarbeiterin gewesen sein. Ein anderer Mitarbeiter hatte zuvor Reportern geschildert, dass der Supermarkt am Abend kurz vor der Schließung war. Er habe die übrigen Kunden rausschicken wollen, als der Mann ein Messer gezogen habe. Die Hintergründe zur Tat sind noch unklar.
4: Das Sparpaket für die gesetzliche Krankenversicherung bringt nach Ansicht der Hausärzte deutliche Einschnitte in der Versorgung. Man werde jetzt massive Kürzungsprogramme in den Praxen fahren, sagte der Chef des Hausärzteverbandes Blumenthal-Bayer im Deutschlandfunk. Die Hausärzte müssten immer mehr Menschen versorgen, während gleichzeitig die Kosten für Personal und Mieten sprunghaft steigen. In Sachsen arbeiten immer mehr ausländische Pflegekräfte. Laut einer neuen Studie hat mittlerweile fast jeder Dritte in der Pflege Beschäftigte keinen deutschen Pass. Ohne sie wäre die Pflege im Freistaat kaum noch aufrechtzuerhalten. Die meisten ausländischen Pflegekräfte kommen aus Syrien, der Ukraine und der Türkei. Die Suche nach einem Auto im Bärwalder See wird kommende Woche fortgesetzt. Dann sollen auch Polizeitaucher ins Wasser steigen. Angler hatten am Donnerstagabend mit Hilfe eines Sonars Umrisse eines Fahrzeugs in rund 8 Metern Tiefe ausgemacht. Gestern untersuchte die Wasserschutzpolizei den Bereich mit einem Echolot. Knut Michael Kunert.
6: Auch sie kann nicht ausschließen, dass ein Fahrzeug auf dem Grund liegt. Der Einsatz wurde gestern Nachmittag unterbrochen. Ein Segelboot war auf dem See gekentert. Die Beamten eilten den Seglern zur Hilfe. Sie brachten sie sicher ans Ufer. Verletzt wurde niemand. Der Bärwalder See war einst ein Tagebau. Die Grube wurde von 1997 bis 2009 geflutet. Es ist der größte See Sachsens.
4: Anime- und Manga-Fans kommen heute und morgen in Chemnitz auf ihre Kosten. In der Stadthalle steigt zum 4. Mal die Messe Shirocco. Zum Programm gehören ein Cosplay-Wettbewerb, Workshops, Karaoke und Talkrunden mit bekannten Synchronsprechern.
7: Das Hitradio RTL Sachsenwetter. Da tummeln sich jetzt so ein paar mehr Wolken, aber es ist alles harmlos. Herrliches Sommerwetter bei uns. Sehr angenehme Temperaturen. Bis zu 28 Grad sind angesagt. Morgen gibt's noch ein bisschen mehr drauf. Bis zu 31 Grad. Es kann mal hier und da einen Schauer geben, aber sollte nicht stören bei der Wärme.
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7: Achtung, A4 Erfurt, Chemnitz, rund um den Sachsenring gibt es Behinderungen durch den Anreiseverkehr zum MotoGP. Auch auf den Straßen drumherum um Hohenstein-Ernstthal zahlreiche Sperrungen. Und A13, Dresden Richtung Berlin, zwischen Großräschen und Bronco, eine Viertelstunde plus im Moment. Gegenstände liegen auf der A15, Dreieck Spreewald Richtung Breslau, zwischen Fetschau und Cottbus West. Und B180, zwischen Walbeck und Maisberg, eine Vollsperrung, Gefahr durch ein brennendes Fahrzeug dort, die Feuerwehr ist im Einsatz. Am besten machen Sie einen großen Bogen drum. Und B183, Köthen-Bad Düben, zwischen Abzweig nach Fernsdorf und Gnetsch. In beiden Richtungen gab es einen Unfall. Dort ist die Polizei vor Ort. Geblitzt wird in Dresden. Da stehen die Superblitzer-Anhänger auf der Teplitzer Straße stadtauswärts, Lipsiusstraße stadteinwärts, Strehlener Straße stadteinwärts und in Limbach-Oberfrohna wird geblitzt auf der Borgstädter Straße Höhe Stadthalle. Kommen Sie gut und sicher durchs Wochenende.
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7: Und die wünscht Ihnen einen schönen Start in den Samstagmittag. Hallihallo. Ab jetzt können Sie auch sich

durch die erlesensten Weine probieren beim Leipziger Weinfest geht wieder los. Und damit der Wein eine Grundlage hat, gibt es auch Flammkuchen, Laugengebäck, Käsesnacks und Co. So, jetzt haben wir Appetit gemacht auf Samantha Fox. Zum Beispiel I Only Wanna Be With You gibt's jetzt.

0: Ein Ave Maria klingt hier durchs Radio von Jennifer Rush. Herzlich willkommen hier zum 80er Wochenende bei Hitradio RTL.
1: Hier ist Klaas aus Brunner. Ich würde mir gerne von Alphaville wünschen Jerusalem und grüße damit meine Frau, unsere Freunde Steffen und Katrin aus Böhlen und wünsche allen noch einen schönen Tag.
0: Danke dir. Falls ihr auch noch was wünschen möchten, 0351 5000 2000.

0: Genießen Sie die Sonne, das Wochenende mit uns. Schön, dass Sie bei uns sind mit Ihren Songs aus den 80ern.
1: Hallo, hier ist der Frankie. Ja, auch ich gehe jetzt ins Wochenende. Und passend zum 80er-Wochenende wünsche ich mir den Song 13 Tage von Schweizer. Vielen Dank dafür, macht's gut. Euer Frankie aus dem Sauerland. Ciao.
0: Danke dir, ciao.

0: Schweizer und 13 Tage hier ist Hitradio RTL. Achtung, A38 Halle Richtung Leipzig zwischen Bad Lauchstädt und Merseburg Nord. Eine ungesicherte Unfallstelle. Alles weitere von den Straßen gibt's gleich hier.
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3: Messe gibt es starke Belastungen für Allergiker im Moment. Am meisten zu kämpfen haben sie weiter mit Gräserpollen, auch Weizen belastet.
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6: Das Hitradio RTL Sachsenwetter mit ein paar mehr Wolken, ja, ist trotzdem schön. Maximal 28 Grad sind drin, sehr stabiles Sommerwetter und morgen geht's noch weiter nach oben bis zu 31 Grad. Hier und da mal so ein kurzer Schauer, aber nichts Großes.
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6: Achtung, 10 Minuten plus auf der A13 Dresden Richtung Berlin zwischen Großrelschen und Bronco. Und auch in der Gegenrichtung staut es sich zwischen Karlau und Bronco. Da liegen auch Gegenstände auf der linken Spur. A38 Halle Richtung Leipzig zwischen Bad Lauchstädt und Merseburg Nord. Eine ungesicherte Unfallstelle. Und B180 Wandsleben Richtung Lutherstadt Eisleben zwischen Wahlbeck und Maisberg. Eine Vollsperrung, da im Moment ein Feuerwehreinsatz. B183 Köthen Richtung Bad Düben zwischen Abzweig nach Fernsdorf und Gnetsch gab es einen Unfall. Polizei ist schon da und es wird geblitzt in Limbach-Oberfrohna auf der Borgstädter Straße Höhe Stadthalle. Kommen Sie gut an.
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6: So, und da gibt's hier eine Meldung von unterwegs. Hallo.
11: Hallo, liebes Hitradio RTL Sachsen-Team. Hier ist der Nico aus Stützengrün. Ich wünsche allen Sachsen ein schönes Wochenende. Wir fahren jetzt gerade von der Landesfeuerwehrschule nach Hause. Da haben die Jugendlichen diese Woche die Jugendleistungsspange abgelegt, erfolgreich. Den Betreuern und dem Team des Landesverbandes der Jugendfeuerwehr Sachsen wünsche ich jetzt allen einen guten Nachhauseweg, den Jugendlichen schöne Ferien und den Betreuern noch ein schönes Wochenende. Kommt alle gut nach Hause und den restlichen Sachsen ein schönes Wochenende. Und ich hätte einen Wunsch von Easy Deasy, Hells Bells. Dankeschön.
6: Sehr gerne. Wir grüßen auch, kommt alle gut an und vielleicht auch Richtung Urlaub jetzt. Gute Fahrt an alle und falls Sie arbeiten müssen, dann auch nochmal durchhalten. Allen ein schönes Wochenende mit uns, mit Hitradio RTL. Schön, dass Sie bei uns sind.

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1: Wenn man etwas Salz auf eine Melone streut, schmeckt sie noch etwas süßer. Das Salz wirkt angeblich als natürlicher Geschmacksverstärker. Und beim Kuchenteig ist eine Prise Salz tatsächlich schon ein alter Hausfrauentrick, um noch mehr Geschmack herauszukitzeln. Könnte also auch bei Melonen klappen. Zumindest gibt es dafür auch schon einige Erfahrungsberichte und auch Studien, auch zu anderen Obstsorten. Bei zu viel geht es natürlich nach hinten los. Und in den Kommentaren wird dann auch noch zu Zitronen oder Limettensaft geraten für eine noch frischere Melonennote.
0: 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Schlaues, was kochen, garen, braten und backen kinderleicht macht.

0: 88 kam Michael Jackson mit diesem Song um die Ecke, Man in the Mirror. Hier ist Hitradio RTL zum 80er Wochenende. Das heißt, wir spielen das, was Sie mögen an der 0351 5000 2000. Wer ist denn jetzt dran? Hallo.
1: Hier ist der Studi. Ich wünsche mir den Titel Somehow the Diamonds von Chris Norman. Liebe Grüße ans ganze Team.
0: Vielen Dank. Das sind halt auch mal solche Perlen dabei. Hier ist Chris Norman mit Some Hearts Are Diamonds bei Hitradio RTL. Schönen Mittag.

0: Hitradio RTL wünscht einen wunderschönen Samstagmittag. Schönes Wochenende hier zum 80er-Wochenende. Heißt, Sie wünschen sich Ihre Lieblingssongs aus den 80ern. Dann nächste bitte.
1: Hi, liebes Hitradio RTL-Team. Hier ist die Verona aus Kunersdorf. Ich wünsche mir zum 80er-Wochenende die Bad Boys Blue mit Pretty Young Girl.
0: So soll es sein. Und damit verabschiede ich mich und gebe dann ab an meine liebe Kollegin Ariane Fiedler. Wünsche Ihnen allen ein wunderschönes Wochenende. Genießen Sie die Sonne.

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12: Ich bin Moritz Einzel. Eine stundenlange Geiselnahme in einem Supermarkt im Süden Berlins ist glimpflich ausgegangen. Am Vormittag überwältigte die Polizei den Täter, der seit dem späten Abend eine Kassiererin in seiner Gewalt hatte. Polizeisprecher Florian Naht sagte nach dem Zugriff:
13: Wir haben hier Notfallseelsorger vor Ort.

0: Haben Notärzte hier vor Ort, die Rettungskräfte der Berliner Feuerwehr sind hier zahlreich zugegen. Wir werden jetzt die Frau natürlich erstmal in ein Krankenhaus transportieren. Dort wird sie weiter untersucht. Zu einem späteren Zeitpunkt wird sie dann natürlich auch vernommen werden, um die Details des Tatgeschehens natürlich auch hier nochmal von ihr in Erfahrung bringen zu können.
1: Was die Beweggründe des Geiselnehmers waren, ist noch unklar. Die Bahnstrecke Düsseldorf-Köln ist weiter gesperrt nach einem Böschungsbrand am Freitagvormittag. Jetzt wird vermutet, dass es Sabotage war, heißt es aus Sicherheitskreisen. Der Staatsschutz ermittelt, denn dass ein technischer Defekt den Böschungsbrand ausgelöst haben könnte, gilt als wenig wahrscheinlich. Das Feuer hat Signalkabel beschädigt. Es soll laut der Bahn noch bis mindestens in die Nachmittagsstunden dauern, bis das behoben ist und der Streckenabschnitt wieder freigegeben werden kann. Immer mehr Pflegekräfte in Sachsen sind Ausländer. Laut einer neuen Studie hat mittlerweile fast jeder Dritte in der Pflege Beschäftigte keinen deutschen Pass. Ohne sie könnte man die Versorgung im Freistaat vermutlich schon heute nicht mehr aufrechterhalten. Die meisten kommen aus Syrien, der Ukraine, der Türkei und Afghanistan. Erling Haaland gegen Harry Kane. Im Viertelfinale der Fußball-WM treffen heute um 23 Uhr zwei der aktuell besten Stürmer der Welt aufeinander in der Partie Norwegen gegen England. Pia Wegner blickt voraus.
2: Wird auch heute Abend wieder gerudert? Norwegen steht bei diesem Turnier erstmals in seiner Geschichte in einem WM-Viertelfinale. Und das vor allem dank Stürmer Erling Haaland. Bei diesem Turnier traf er bereits 7-mal für die Skandinavier, einmal mehr als Harry Kane für England.
1: Dynamo Dresden bestreitet heute Nachmittag das dritte Testspiel. Um 3:30 trifft die SGD in Großenhain auf Hessen Kassel. Für Sportchef Sören Gonter ist die Partie ein besonderes Spiel. Er war im Winter von den Hessen nach Dresden gewechselt. Am nächsten Donnerstag bricht Dynamo dann ins Trainingslager nach Österreich auf.
3: Guten Tag zusammen, das Hitradio RTL Sachsenwetter. Heute ein Spiel aus Sonne und Wolken. Das bleibt und ist aktuell auch trocken. 27 bis 29 Grad. Morgen dann vor allem anfangs viel Sonne. Über den Bergen, dem Elbtal und auch in der Oberlausitz, da ziehen zeitweise dichtere Wolken durch. Vereinzelt sind ein paar Schauer da auch möglich. Es wird aber noch ein Tick wärmer, bis zu 31 Grad morgen.
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3: So, eine Meldung von der A38 Halle Richtung Leipzig zwischen Bad Lauchstädt und Merseburg Nord. Achtung, hier steht ein defekter PKW auf der Standspur. Und geblitzt wird in Limbach-Oberfrohna, Burgstädter Straße, Höhe der Stadthalle. Und in Dresden die Superblitzer, Teplitzer Straße statt auswärts, Lipsius Straße statt einwärts und Strehlener Straße statt einwärts.
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3: Hi und hallo und ein tolles Wochenende auch von mir gewünscht. Und das geht direkt super weiter hier rein in den Samstagnachmittag mit dem nächsten Musikwunsch.
7: Hallo liebes Hitradio RTL-Team, hier ist die Franzi. Ich würde mir gerne den Hit Paul Meisters Bademeister von den Ärzten wünschen. Grüße alle, die mich kennen. Dieser Hit ist von meinem Papa. Mit dem ich dir noch sagen möchte, dass ich den ganz, ganz tolle lieb habe. Hab dich lieb, Papi. Alle, die mich kennen, liebe Grüße.

0: Das ist genau die richtige Wochenendstimmung mit Gloria Gaynor und I Am What I Am. Hier gehört im Hitradio RTL 80er Wochenende. Ich bin Ari, wünsche Ihnen ein wunderschönes. Und hunderttausende Besucher sind auf dem Sachsenring an diesem Wochenende. Dort streift der Motorrad Grand Prix von Deutschland. Im letzten Jahr sind mehr als eine Viertelmillion Zuschauer da gewesen. Und alle sind mehr als begeistert von dem, was hier geboten wird.
1: Das Ganze drumherum, die vielen Leute, die Party auf dem Ankerberg.
2: Also Sachsen ist auf jeden Fall was Besonderes, allein die Strecke und ist halt eben die größte deutsche Motorsportveranstaltung. Aber die Atmosphäre ist halt eben einwandfrei.
3: Wir sind hier geboren, wir leben das schon immer und dann macht man weiter, bis man alt ist.
4: Ankerberg, Motorrad fahren.
5: Ja, es ist einfach Tradition, die verrückten Leute, wird jedes Jahr mehr.
6: Das erste Mal hier und überwältigt, möchte ich sagen, weil hier die Luft einfach brennt. Das ist unbeschreiblich.
0: Ja, das spürt man. Die ersten Entscheidungen sind auch gefallen beim Motorrad Grand Prix auf dem Sachsenring. Ducati-Pilot Marc Marquez holte sich die Pole-Position vor seinem Bruder Alex. Auf Position 3 landete Fabio Di Gianantonio. Und so geht's dann heute ab 15 Uhr ins Sprintrennen und morgen ab 14 Uhr ins Rennen. Und jetzt schicken wir Toto ins Rennen mit Afrika im 80er-Wochenende hier bei Hitradio RTL. Und Ihre Musikwünsche können Sie uns auch gerne herschicken, am besten per WhatsApp-Sprachnachricht. Das ist die Nummer 0351 5000 2000. Gewinnen Sie mit ein bisschen Glück an diesem Wochenende einen Mini-Beamer.

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15: Hitradio RTL mit dem Sachsenwetter. Und da gibt es immer noch schöne sonnige Abschnitte. Es gibt auch

0: aber auch schon mehr und mehr dicke Wolken. Die haben aber tatsächlich keinen Regen dabei und es ist auch keiner in Sicht. Temperaturen bis zu 27, 28 Grad heute Nachmittag auf dem Erzgebirgskamm so um die 21. Das wird nachts dann auch trocken bleiben, geht auf 15 bis 10 Grad runter und morgen toppen wir das nochmal mit bis zu 31 Grad, geht aber weiter mit diesem Mix aus Sonne und dichteren Wolken. Die hängen vor allem über den Bergen, dem Elbtal und der Oberlausitz und da kann es dann vereinzelt an der Neiße auch mal ein paar Schauer geben. Zum Wochenstart und die nächsten Tage ändert sich dann recht wenig, aber es bleibt bei schönem Sommerferienwetter.
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0: So, dann schauen wir auf die Straßen. Da haben wir hier die A4 Erfurt-Chemnitz rund um den Sachsenring. Einfach mit Behinderungen rechnen zum Motorrad-GP. Außerdem A38 Halle Richtung Leipzig zwischen Bad Lauchstädt und Merseburg-Nord. Ein defekter PKW auf der Standspur. Und dann ist in Chemnitz die Eislebener Straße heute zwischen der Reichenhainer und Bernsdorfer Straße voll gesperrt. Grund dafür ist ein Wasserrohrbruch. Das Ganze geht wohl noch bis in die Abendstunden. Etwa 20 Uhr ist geplant.
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0: Ein schickes Wochenende. Wer ist denn dran? Hallo.
5: Hallo, liebes Team von Hitradio RTL. Hier ist die Ilona aus Hönstein-Amstal.
0: Hallo.
5: Ich wünsche mir zum 80er Wochenende das Lied Hand in Hand von Koreaner. Grüßen möchte ich alle, die mich kennen, meine Familie, das Hitradio RTL-Team und natürlich die Besucher von Motorrad Grand Prix. Mhm. Tschüss, schönes Wochenende.
0: Das wünschen wir auch, spielen wir dir auch sehr gerne, Ilona, die südkoreanische Band. Koreaner, die Nummer war der offizielle Titelsong der Olympischen Sommerspiele 1988 in Seoul, gibt's jetzt auf Hitradio RTL Hand in Hand.

0: Aga, damit ein super schönes Wochenende gewünscht mit Hitradio RTL. Genießen Sie das Wetter, die Zeit mit Ihren Lieben. Vielleicht geht's zum Zittauer Stadtfest, Stichwort Schlemmermeile. Da hätten Sie mich schon. Aber auch ganz viel Platz für Action, für Abenteuer. Es gibt zum Sonnenschein einen Wasserspielplatz und gleich ab 14 Uhr macht auch der Rummel wieder auf dem Festplatz. Und morgen übrigens laden am Stadtfest Sonntag die Geschäfte der Innenstadt von 13 bis 18 Uhr zum Bummeln ein. Gleich ab 14 Uhr geht es dann auch weiter beim Limbacher Stadtparkfest. Das geht bis nächsten Sonntag ja sogar noch. Und ebenfalls gleich ab 14 Uhr startet die 560. Dresdner Vogelwiese. Der Freizeitpark auf dem Volksfestgelände Pieschner Allee. Also auch da wieder Rummelzeit. Und auch dort geht genießen und abkühlen, Wasserspiele, Fahrtwind oder nachher einfach eine ganz entspannte Abendstimmung genießen. Denn geöffnet ist die Dresdner Vogelwiese bis 23 Uhr. Und wir spielen ihn hier das ganze Wochenende auch zum Erfrischen. Ihre liebsten 80er zum 80er-Wochenende.
1: Hallo, hier ist der Frank aus Spremberg. Ich würde mir wünschen, Münchner Freiheit mit 1000 Mal du. Ja. Das wäre cool. Danke.
0: Dann machen wir es so. Und zwar genau jetzt auf Hitradio RTL. Schönen Samstag.

0: 80er, 90er, 100% Sachsen-Sound mit Phil Collins und Two Hearts und immer am Wochenende hier bei uns die Extra-Portion 80er in den 80er-Wochenenden mit ihren Lieblingssongs, die sie sich gerne wünschen aus dem Kultjahrzehnt an der 0351 5000 2000. Gleich gibt's wieder was zum Mitsingen. Hey, hey, hey, Joachim Witt und der Goldene Reiter gehen an den Start hier bei Hitradio RTL nach den Themen des Tages gleich.
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11: Ich bin Dominik Schweiger. Die Geiselnahme in einem Supermarkt im Süden Berlins ist beendet. Ein Polizeisprecher sagte, der Täter sei überwältigt und die Geisel befreit. Ein Mann hatte in dem Rewe-Markt in Berlin-Marienfelde am späten Abend eine Frau in seine Gewalt gebracht und mit einem Messer bedroht. Zu den Hintergründen der Tat ist bislang nichts bekannt. Die Bahnstrecke Düsseldorf-Köln ist nach einem Böschungsbrand am Freitagvormittag nach wie vor gesperrt. Jetzt wird vermutet, dass es Sabotage war, heißt es aus Sicherheitskreisen. Der Staatsschutz ermittelt, denn dass ein technischer Defekt den Böschungsbrand ausgelöst haben könnte, gilt als wenig wahrscheinlich. Durch das Sparpaket für die gesetzliche Krankenversicherung sagen die Hausärzte deutliche Einschnitte in der Versorgung voraus. Man werde jetzt massive Kürzungsprogramme in den Praxen fahren, sagte der Chef des Hausärzteverbandes Blumenthal-Bayer im Deutschlandfunk. Die Hausärzte müssten immer mehr Menschen versorgen, während gleichzeitig die Kosten für Personal und Mieten sprunghaft stiegen. Sachsen ist um 5 Dutzend Förster reicher. Über 60 Azubis haben ihre Ausbildung zum Waldhüter in dieser Woche abgeschlossen, so der Staatsbetrieb Sachsenforst. Auf jeden Ausbildungsplatz kommen aktuell etwa 6 Bewerber. Die Förster sorgen für

0: eine nachhaltige Bewirtschaftung der Landeswälder, beraten private und kommunale Waldbesitzer und betreuen Schutzgebiete wie den Nationalpark Sächsische Schweiz. Bei der Fußball-WM geht bis zum frühen Sonntagmorgen das Viertelfinale zu Ende. Heute Abend um 23 Uhr ist Anstoß zur Partie Norwegen gegen England. Um 3 Uhr nachts trifft dann Argentinien auf die Schweiz. Gestern Abend hatte sich Spanien gegen Belgien mit 2:1 durchgesetzt. Die Spanier treffen nun im WM-Halbfinale auf Frankreich.
1: Das Hitradio RTL Sachsenwetter und da trifft Sonnenschein auf viele dicke Quellwolken, aber wir haben es überall trocken und das bleibt es an den meisten Stellen auch. Temperaturen schön angenehm zwischen 27 und 29 Grad maximal. In den Höhenlagen des Erzgebirges gibt es so knapp über 20. In der Nacht dann auch trocken, 15 bis 10 Grad und morgen werden voraussichtlich die 30 Grad geknackt. Dazu auch eine Mischung aus Sonne und mehr Wolken, die sich vor allem über den Bergen, dem Elbtal und der Oberlausitz halten, da kann es auch mal ein paar Schauer geben. Wochenstart wird ähnlich schön, also es bleibt sommerferientauglich.
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1: Dann gucken wir auf die Straßen. Da haben wir nur die eine Meldung aus Chemnitz. Die Eislebener Straße zwischen der Reichenhainer und Bernsdorfer bleibt voraussichtlich bis heute Abend 20 Uhr wegen eines Wasserrohrbruchs voll gesperrt. Ansonsten aber sieht's gut aus. Da läuft störungsfrei. Blitzer von Bad Muskau Richtung Krauschwitz in Höhe des ehemaligen Schaltgerätewerks. Und in Dresden wird gelasert am Terrassenufer stadtauswärts gegenüber der Dampfschifffahrt, die das ganze Wochenende ja auch großes Jubiläum feiert. Liebe Grüße. Geburtstagswochenende steht an. 190 Jahre sächsische Dampfschifffahrt am Terrassenufer. Viel los, aber Vorsicht, wird auch geblitzt.
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6: Hallo liebes Hitradio RTL Team, hier sind Frank und Mandy und wir wünschen uns Tainted Love von Softfeld zum 80er Jahre Wochenende und an allen ein schönes Wochenende.
1: Ebenso.

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0: Innocent Love von Sandra, Hitradio RTL, hier das 80er-Wochenende. Gleich geht's an den Strand, on the beach mit Chris Rea. Und es ist Heimspiel, das Motorrad-Grand Prix-Wochenende. Ducati-Pilot Marc Marquez holte sich die Pole beim großen Preis von Deutschland auf dem Sachsenring. Gleich ab 15 Uhr das Sprintrennen. Das Rennen gibt's dann morgen ab 14 Uhr. Aber überschattet wurde das Qualifying vom Sturz des Italieners Marco Bezzecchi. Der Aprilia-Pilot, der stürzte mit gut 170 km/h und brach sich dabei das linke Schlüsselbein. Er wird morgen schon in Italien operiert und ist somit nicht beim Rennen dabei.
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0: Hallo, hier ist die Gina aus Wildenheim. Zum 80er Wochenende wünsche ich mir von den Fat Boys The Twist und grüße alle Hitradio RTL Hörer und natürlich das Team von Hitradio RTL und wünsche allen ein wunderschönes sonniges Wochenende und den Kindern wunderschöne Ferien. Tschüssi.
1: Ja, danke Tina für deine Nachricht und die schönsten Ferientipps für jede Region in Sachsen finden Sie bei uns im Netz hitradio-rtl.de. Und jetzt lassen wir es krachen zum Samstagnachmittag. Es ist 14.25 Uhr und hier kommen die dicken Jungs, die Fat Boys.

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9: So, wir werfen einen Blick auf das Hitradio RTL Sachsenwetter.

0: Und da haben wir es schön mollig bei uns. Wir haben um die 26 Grad in Leipzig, 24 sind es in Plauen, 25 in Pirna, 27, 28 Grad sind maximal heute drin. Auf dem Erzgebirgskamm so um die 21 Grad, leichter Wind dazu. Und zur Sonne kommen auch mal ein paar dichtere bzw. dickere Quellwolken. Aber es ist trocken und das wird es auch bleiben. Auch nachts, da ist es locker bewölkt oder sternenklar, geht auf 15 bis 10 Grad runter. Und morgen toppen wir dann das Ganze mit bis zu 31 Grad. Es gibt Sonne und Wolken weiterhin im Wechsel. Auch am Montag und Dienstag ändert sich wenig dran. Also die meiste Zeit schön sonnig und sommerlich.
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0: A4 Dresden Richtung Chemnitz. Zwischen Dresden Altstadt und dem Dreieck Dresden West. Hier läuft eine Unfallaufnahme. Die rechte Spur ist da gesperrt. Dann haben wir Stau auf der A13 Berlin Richtung Dresden zwischen Karlau und Pronkow. Da brauchen sie eine knappe Viertelstunde länger. Und im Kreis Elbe-Elster. Hier brennt es wohl zwischen Finsterwalde und Piesig. Deswegen dort aktuell Vollsperrung. Blitzer stehen in Bad Muskau Richtung Krauschwitz, Höhe des ehemaligen Schaltgerätewerks. Und Dresden Terrassenufer stadtauswärts. Gegenüber der Dampfschifffahrt wird gelasert.
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0: Wir haben es 3:30 durch am Samstag. Ich wünsche ein schönes Wochenende zusammen. Heute und morgen ist Japan zu Gast im Felsenkeller Leipzig. Dort läuft das Japan-Festival, Festival of Food and Culture. Also alles ganz im Zeichen des Landes der aufgehenden Sonne. Da können Sie die faszinierende Kultur entdecken und natürlich auch die kulinarischen Facetten. Das geht bis heute Abend 22.30 Uhr. Morgen geht es um 10 Uhr weiter. So, und hier geht's weiter mit der amerikanischen Band Miami Sound Machine rund um die Sängerin Gloria Estefan. Es geht ins Jahr 1986, direkt nach ihrem Durchbruch mit Conga, der nächste Riesenhit Bad Boy. Und damit schönen Nachmittag mit Hitradio RTL.

0: Flashdance aus dem gleichnamigen Film Flashdance, Water Feeling, Irene Cara, hier gehört bei Hitradio RTL. 80er Wochenende geht gleich weiter. Natürlich mit Ihren Musikwünschen können Sie gerne weiterschicken per WhatsApp-Sprachnachricht an die 0351 5000 2000. Jetzt haben wir es genau, 3:45 am Samstag.
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0: Spanien und Frankreich stehen im Halbfinale und heute werden die beiden anderen Halbfinalisten ermittelt, unter anderem beim Duell England gegen Norwegen. Und bei den Norwegern reden alle über den großen Blonden Jens Umbreit.
2: Richtig, Erling Haaland ist längst einer der Stars dieser Weltmeisterschaft. Hm. Kein Wunder nach seinen 7 Toren in 4 WM-Spielen und dem Doppelpack gegen Brasilien. Das Haaland-Fieber hat sogar Google erreicht. Wer nach ihm sucht, bekommt rudernde Wikinger durchs Bild. Der Ruderjubel der Norweger ist ja längst Kult geworden. Der Haaland-Hype geht sogar bis nach Südamerika. In Peru haben 468 Kinder den Nachnamen des Stürmers jetzt als Vornamen bekommen. 91 Säuglinge wurden komplett Erling Haaland genannt.
0: Wahnsinn.
2: Haaland ist jetzt quasi auch Peruaner, scherzte ein Behördensprecher in dem Land, was bei der Weltmeisterschaft gar nicht dabei war.
0: Ja.
2: Zu Hause in Norwegen suchen derweil Städte und Gemeinden händeringend nach Großbildschirmen. Es waren kaum noch welche zu bekommen vor dem Viertelfinale heute Abend ab 23 Uhr. Das größte Public Viewing in Oslo war ratzfatz ausverkauft. Und dann verriet Norwegens Trainer Ståle Solbakken noch eine überraschende Seite seines Superstars. Im Training sei der nämlich etwas faul gewesen. Bei 7

0: WM-Toren darf man sich das offenbar leisten.
1: Na na, da gucken wir doch mal, ob der Ruderjubel der Norweger weitergeht. Heute Nacht gibt's dann noch das Viertelfinale Argentinien gegen Schweiz.
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4: Hallo, liebes Hitradio RTL-Team. Hier ist der Heiko aus Friesau im schönen Thüringer Oberland. Und für dieses traumhaft wunderschöne 80er-Wochenende mit herrlichstem Sonnenschein wünsche ich mir von Bernd Kaczmarek den Song Sommer in der Stadt. Habt ein schönes Wochenende. Auf Wiederhören.

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13: Ich bin Dominik Schweiger. Nach dem Feuer an der wichtigen Bahnstrecke zwischen Düsseldorf und Köln verdichten sich die Hinweise auf Sabotage. Auf der Plattform Indie Media ist ein mutmaßliches Bekennerschreiben aufgetaucht. Darin bekennt sich die Gruppe Kommando Angry Birds zu dem Brand. Nach dpa-Informationen gehen Sicherheitskreise davon aus, dass das Schreiben echt ist. Die Bahnstrecke bleibt bis auf Weiteres gesperrt. Der Streit um mögliche Sparpläne bei Volkswagen spitzt sich zu. Der Betriebsrat wirft der Konzernspitze vor, die Belegschaft über einen möglichen Stellenabbau im Unklaren zu lassen. Nach Medienberichten könnten weltweit mehr als 100.000 Arbeitsplätze wegfallen. Offiziell bestätigt hat Volkswagen das bislang nicht. Der Aufsichtsrat hatte ein entsprechendes Sparpaket zuletzt abgelehnt. Nach dem Beschluss des Sparpakets im Gesundheitsbereich kommt Kritik von Hamburgs erstem Bürgermeister Tschentscher. Der SPD-Politiker hat von einer Fehlleistung der Bundesregierung gesprochen. Seiner Ansicht nach hätte das Paket im Vermittlungsausschuss von Bundestag und Bundesrat korrigiert werden müssen. Tschentscher kritisiert vor allem, dass versicherungsfremde Leistungen ausschließlich von den Beitragszahlern getragen werden müssten. Partnerschaften von Schulen in Sachsen und Polen werden gefördert. Das Kompetenz- und Koordinationszentrum Polnisch bietet den Ostritz Begegnungstage an. Dort können sich Schüler und Lehrer aus beiden Ländern kennenlernen. Die kostenlosen Begegnungstage können mit einer Klassenfahrt nach Ostritz kombiniert werden. Auch Reisekosten und Verpflegung werden übernommen. Die Fußball-WM

0: Geht in die entscheidende Phase und die FIFA macht schon jetzt Geschäfte mit dem Finale. Fans können bereits vor dem Endspiel kleine Stücke des Finalrasens bestellen. Die kosten umgerechnet rund 390 Euro und werden in Acryl konserviert. Am heutigen Spieltag werden die nächsten Halbfinalisten ermittelt. Norwegen trifft auf England, Anpfiff ist um 23 Uhr und um 3 Uhr spielen dann noch Argentinien und die Schweiz gegeneinander.
1: Basset Radio RTL Sachsen-Wetter mit den aktuellen Temperaturen. Wir haben in Bad Lausick 25 Grad, in Gelenau sind es 22 und in Kamenz 25 Grad. Da geht noch ein bisschen was. Über Nachmittag schaffen wir 26 bis 28 Grad stellenweise. Es bleibt bei dieser Sonne-Wolken-Mischung. Wir haben es überall trocken. Und das bleibt es auch in der Nacht. Da geht es auf 15 bis 10 Grad runter und morgen rauf auf 24 bis 31 Grad. Das ist ein bisschen unterschiedlich. Vor allem über den Bergen, dem Elbtal und der Oberlausitz, da sind viele dichte Wolken zeitweise unterwegs. Ansonsten scheint wieder schön die Sonne. Vereinzelt sind da ein paar Schauer mal möglich.
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1: So, der Blick auf die Straßen. A4 Dresden Richtung Chemnitz. Zwischen Dresden-Altstadt und dem Dreieck Dresden-West ist die rechte Spur gesperrt. Da läuft die Unfallaufnahme. Dann brennt es im Kreis Elbe-Elster zwischen Finsterwalde und Piesig. Daher aktuell kein Durchkommen, Vollsperrung. Und es wird geblitzt in Bad Moskau Richtung Krauschwitz, Höhe des ehemaligen Schaltgerätewerks. Dann Tharandt Ortseingang, Freiberger Straße aus Richtung Krumbach, 30er-Zone dort. Freital, Weißiger Straße und Dresden-Terrassenufer stadtauswärts gegenüber der Dampfschifffahrt.
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1: Ja, und ihrer Chance, einen schnuckligen kleinen Mini-Beamer zu gewinnen. 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
6: Hallo, liebes Hitradio-RTL. Hier ist wieder der Jan aus dem wunderschönen Jahr Seifersdorf.
1: Hallo Jan, was darf es denn sein für dich?
6: Ich wünsche mir für das 80er-Wochenende von 16-Bit Where Are You?
1: Krieg mal hin. Möchtest du noch jemanden grüßen damit?
6: Grüße damit meine Kinder, meine Enkel und das super tolle Hitradio RTL-Team. Und wünsche allen ein schönes Wochenende. Tschüssi.
1: Das wünschen wir auch, lieber Jan. Liebe Grüße. Und dann jetzt Feuer frei für das deutsche Dance-Projekt von 86 bis 89 und ihre erste Single jetzt in der Maxi-Version. Where Are You von 16-Bit.
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0: 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Also einfach mitgemacht an der 0351 5000 2000.
1: Hallo, liebes Hit Radio RTL-Team. Hier ist die Caro aus Ottendorf und zum 80er-Wochenende wünsche ich mir diesmal Katharina von Steinwolke. Mhm. Würde ich mich sehr darüber freuen, wenn ihr das spielen könntet. Und ich wünsche euch und allen Hörern ein wunderschönes, sonniges Wochenende. Tschüss!
0: Das wünscht man auch, liebe Caro. Grüße zurück nach Ottendorf. Und da ist noch jemand. Hallo!
2: Na hallo, hier ist der Udo aus Merane.
0: Hi!
2: Ich grüße euch ganz lieb und hab mal wieder einen schönen Wunsch aus den 80ern. Und zwar von Steinwolke, das Lied Katharine, Katharine. Ich würde mich freuen, wenn ihr es spielt. Seid ganz lieb gegrüßt, ein schönes Wochenende und tschüssi.
0: Und tschüssi, ja, freuen sich bestimmt viele mit. Gute Laune Nummer jetzt aus dem Jahr 83. Steinwolke auf Fit Radio.

Hallo, liebes Hitradio RDL-Team. Ich wünsche mir zum 80er-Wochenende von Dire Straits, Brothers in Arms. Danke und ein schönes Wochenende. Liebe Grüße von Yvonne.

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3: Kurz nach 3:30 am Samstagnachmittag, Hitradio RTL mit dem Sachsenwetter. Und es sieht doch toll aus. Mal Sonne, mal Wolken. 26 bis 28 Grad. Aktuell haben wir in Torgau 26, in Weißwasser 25 und in Großenhain 27 Grad. Da startet Dynamo jetzt in sein drittes Testspiel. Es geht gegen Hessen-Kassel. Nächsten Donnerstag geht's für Dynamo Dresden dann ins Trainingslager nach Österreich. Morgen sieht's vom Wetter her ähnlich aus. Teils sonnig, zum Teil aber auch mal stärker bewölkt. Es kann gelegentlich so ein bisschen Regen geben. 24 bis 31 Grad allerdings.
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3: Im Kreis Elbe-Elster, Vorsicht, da brennt's im Wald. Zwischen Finsterwalde und Piesig ist deswegen voll gesperrt. Und in Chemnitz bleibt die Eislebener Straße bis zum Abend dicht zwischen der Reichenhainer und Bernsdorfer Straße. Das Ganze nach einem Wasserrohrbruch. Blitzer stehen noch von Bad Muskau Richtung Krauschwitz, Höhe des ehemaligen Schaltgerätewerks. Dann Tharandt Ortseingang aus Richtung Grumbach. In der 30er-Zone wird gelasert. In Freital steht der Laser auf der Weißiger Straße bei Tempo 50 und in Dresden am Terrassenufer stadtauswärts gegenüber der Dampfschifffahrt. Danke an Fanny fürs Melden.
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0: Die Simple Minds, 4:11 am Samstag und Vorsicht bitte auf der A9 Leipzig Richtung Nürnberg zwischen Dreußig und Eisenberg. Eine ungesicherte Unfallstelle, hier ist die Standspur blockiert, Polizei unterwegs. Bitte gut aufpassen, A9 Leipzig Richtung Nürnberg zwischen Dreußig und Eisenberg. Hitradio RTL hier mit dem 80er Wochenende und wem noch?
1: Hier ist die Annette aus Meuselwitz und ich wünsche mir von Tina Turner Better Be Good To Me. Tschüss und schönes Wochenende.

0: George, Everything I Own, so klingt's. Das Hitradio RTL 80er Wochenende mit ihren Musikwünschen an der 0351 5000 2000. Und zu hören gibt's seit dieser Woche noch bis Sonntag auch wirklich viel beim 24. Leipziger Hörspielsommer im Richard-Wagner-Hain. Das heißt, kostenfreies Hörspielprogramm für Kinder und Erwachsene. 4 renommierte Hörspielwettbewerbe und Live-Programm stehen auf dem Plan. Immer am Nachmittag wird da ein buntes Familienprogramm geboten für alle. Zu späterer Stunde beginnt das Abendprogramm. Dazu Live-Hörspiele, Performances, Gespräche und Workshops. Und das Wetter dafür einfach perfekt, muss man sagen. Denn das am Elsterflutbecken gelegene Festivalgelände, das bietet natürlich auch schön viel Platz für Ihre Picknickkörbe, Decken, Sonnenschirme und mitgebrachte Liegestühle. Also Sie können es da wirklich richtig gut gehen lassen und gemütlich machen, lauschen, von Geschichten verzaubern lassen und einfach diese einzigartige Atmosphäre genießen beim Hörspielsommer im Leipziger Richard-Wagner-Hain noch bis morgen. Vielleicht haben Sie auch noch einen Tipp, wie man sich an diesem Wochenende die Zeit schön vertreiben kann, dann gerne her damit. Der Heiko Tschirner auf jeden Fall, der hat jetzt eine Idee, wie es musikalisch hier weitergeht bei uns.
1: Hallo, Hitradio RTL, ich habe auch einen Musikwunsch und zwar, die hätte ich gerne, die Pudis, Hiroshima, vielen lieben Dank.
0: So wird's gemacht, Heiko, im Hitradio RTL 80er Wochenende.

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9: Es ist 16 Uhr. Ich bin Dominik Schweiger. Jürgen Klopp ist offenbar einen Schritt näher an den Job als Bundestrainer gerückt. Der DFB hat sich nach eigenen Angaben mit dem Wunschkandidaten auf wesentliche Eckpunkte eines möglichen Vertrags verständigt. Voraussetzung bleibt aber eine Einigung mit Klopps aktuellem Arbeitgeber Red Bull. Beim Böschungsbrand an der Bahnstrecke Düsseldorf-Köln gehen die Behörden von Sabotage aus. Mittlerweile ist auf der Plattform Indymedia ein angebliches Bekennerschreiben der Gruppe Kommando Angry Birds aufgetaucht. Die Strecke bleibt vorerst gesperrt. Tine Klimach berichtet.
10: Die Reparaturarbeiten dauern nach Angaben eines Bahnsprechers noch mindestens bis in die Nachmittagsstunden. Im Nah- und Fernverkehr kommt es deshalb zu Umleitungen, Verspätungen und Ausfällen einzelner Züge. Laut Bahn hatte am Freitagvormittag an 2 Stellen die Böschung zwischen Langenfeld und Leverkusen gebrannt. Die Feuerwehr habe die Brände zwar gelöscht, allerdings habe das Feuer Schäden an mehreren Signalkabeln angerichtet, sodass auf dem Streckenabschnitt keine Züge fahren konnten.
9: Nach der Gesundheitsspareform warnen Hausärzte für die Folgen für Patientinnen und Patienten. Der Hausärzteverband rechnet mit deutlichen Einschnitten in der Versorgung. Wegen steigender Kosten und der Sparvorgaben müssten viele Praxen ihre Ausgaben deutlich senken. Gleichzeitig werde der Behandlungsbedarf durch die alternde Bevölkerung weiter steigen, heißt es. Im ersten Halbjahr sind wegen der Post zehntausende Beschwerden bei der Bundesnetzagentur eingegangen. Grund waren am häufigsten verlorene oder beschädigte Briefe. Wie die Behörde mitteilte, gingen bei ihr mehr als 35.000 kritische Meldungen ein. Zum Vergleich, im Vorjahreszeitraum waren es knapp 23.000 Beschwerden. Eine ungewöhnliche Versteigerung der sächsischen Justiz sorgt aktuell für Aufsehen. Angeboten wird ein roter Ferrari 488 Spider. Der Luxussportwagen kostet mindestens 150.000 Euro. Beschlagnahmt wurde das Auto letztes Jahr in Leipzig von einem 47-jährigen Rumänen. Bei Ermittlungen

0: Ermittlungen wegen Steuerhinterziehung. Mit solchen Aktionen will die Staatsanwaltschaft Gewinne aus Straftaten abschöpfen.
1: Und dann gucken wir auf das Hitradio RTL Wochenend- und Sommerferienwetter. Und da ist die Sonne doch vielerorts dabei. Hier und da schieben sich auch mal ein paar dichtere Wolken kurzzeitig davor. Dann lockert es wieder auf. Also mit diesem Mix geht es bis zum Abend weiter. Wir haben es trocken und das wird es auch bleiben. Und Temperaturen zwischen 25 und 27 Grad aktuell. In der Nacht wird es auf 15 bis 10 Grad runtergehen. Das bleibt trocken, stellenweise locker bewölkt oder sternenklar. Und morgen, der Sonntag, richtig schick, viel Sonne. Aber auch ein paar Wolken, vor allem im Südosten Sachsens. 24 bis 31 Grad, so ganz ausgeschlossen sind ein paar Regenwolken, aber nicht.
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1: Achtung, A9 Leipzig Richtung Nürnberg zwischen Dreußig und Eisenberg eine ungesicherte Unfallstelle. Dann Vollsperrung zwischen Finsterwalde und Piesig, hier brennt es. Feuerwehreinsatz auch im Kreis Nordsachsen, im Kreis Leipzig. Die S11 ist zwischen Eilenburg und Tallwitz gesperrt. Und dann wird geblitzt in Freital, Weißiger Straße bei Tempo 50. Dann Tharandt, Ortseingang, Freiberger Straße aus Richtung Krumbach kommend. Hier stehen sie mit dem Laser in der 30er-Zone und der Superblitzer in Dresden, Lipsiusstraße.
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1: Hallo und einen schönen Samstagnachmittag. Wir haben es kurz nach um 4. Viele Grüße und einen Mini-Beamer, den können Sie gewinnen. So einen kleinen praktischen Projektor für Heimkino-Feeling für zu Hause oder unterwegs. Gerne mal gucken. Hitradio RTL.de und vor allem natürlich mitmachen und mitwünschen. Was darf sein aus den 80ern?
6: Hallo, hier ist der Timo aus Gera. Ich wünsche mir für den Commodores Night Shift. Das ist heute noch nicht einmal gespielt worden.
1: Das geht natürlich nicht. Das ändern wir sofort, Timo.

0: Hallo, hier ist Annette aus Dresden und ich wünsche mir die Glocke 2000 von Damara Danz und Karat. Dankeschön, tschüss.
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Especially for you. Und das machen wir especially auch für Sie. Jedes Wochenende 80er nonstop im 80er Wochenende bei Hitradio RTL. Das geht natürlich gleich weiter. Vorher nochmal zum großen Preis von Deutschland. Marc Márquez hat das Sprintrennen auf dem Sachsenring gewonnen. Der

0: Ducati-Pilot setzte sich gegen Alex Marquez und Fabio Di Gianantonio durch. Beim morgigen Rennen wird er dann auch von der Pole aus starten. 14 Uhr schalten die Ampeln auf grün und zuvor wird Yvonne Katterfeld die deutsche Nationalhymne singen. Jetzt singt jemand anderes und zwar ist sie geboren mit dem bürgerlichen Namen Caroline Katharina Müller. Ihren Künstlernamen, den kennen Sie garantiert.
1: Hallo, hier ist Stefanie. Ich wünsche mir von Sissy Catch Heaven and Hell und wünsche ein wunderschönes Wochenende.
0: Ja, Sissy Catch jetzt und nächstes Jahr zum 40. Bühnenjubiläum bei der 80s Supershow am 6. März in der Quarterback Immobilien Arena in Leipzig. Und jetzt auf Fitradio RTL im 80er Wochenende.
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7: Eine Minute vor 16:30 am Samstagnachmittag, Hitradio RTL hier, das 80er-Wochenende gleich mit Filmmusik. Vorher gucken wir auf das Sachsenwetter und da bleibt's bei der Mischung aus Sonne und auch mal dickeren Quellwolken. Wir haben es nach wie vor trocken, das wird's bleiben, auch in der Nacht. Da geht's dann runter auf 15 bis 10 Grad und aktuell haben wir Temperaturen noch zwischen 25 und 28 Grad. Genießen wir das, morgen gibt's ein bisschen mehr obendrauf, bis zu 31 Grad, das ist die Top-Temperatur. Dazu scheint die Sonne über den Bergen, dem Elbtal und der Oberlausitz. Da ziehen zeitweise dichte Wolken durch. An der Neiße kann es auch mal regnen und der Wochenstart, der bleibt dann auch schön und sommerlich und ferientauglich.
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7: A9, Leipzig Richtung Nürnberg. Achtung, ein Unfall zwischen Dreußig und Eisenberg. Standspur ist blockiert. Dann ist ein Auto gerade liegen geblieben auf der A13 Dresden Richtung Berlin zwischen Kittlitz und dem Dreieck Spreewald. Und auf der B180 rund um Hohenstein-Ernsthal. Da stockt es derzeit wegen des Motorrad-Grand Prix etwa 11 Minuten mehr ein Plan zwischen Hohenstein-Ernsthal und der Kreuzung dort. Dann wird geblitzt in Freital Weißiger Straße bei Tempo 50. In Tharandt am Ortseingang aus Richtung Grumbach 30 Zone und der Superblitzer in Dresden auf der Lipsiusstraße.
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7: So, hi, hi. Dann schönes Wochenende und holen Sie sich gerne Kinogefühl nach Hause. Mit ein bisschen Glück gewinnen Sie an diesem Wochenende einen schicken kleinen Mini-Beamer bei uns und projizieren Filme oder Serien ganz flexibel an ja, nahezu jede Wand oder Decke. Dafür einfach mitmachen. Ja? Schon sind Sie drin hier im Lostopf und das geht ganz einfach per Anruf oder WhatsApp-Sprachnachricht an die 0351 5000 2000.
12: Hallo ihr Lieben. Hier ist Thomas aus Großpösna. Wir sind gerade beim Hausputz und würden uns von Klaus Lage Faust auf Faust aus dem wunderschönen Chemiefilm Zahn um Zahn wünschen. Allen ein schönes Wochenende. Tschüss.
7: Jawohl, liebe Grüße nach Großpösna zurück. Dann wird es ein gutes Gelingen jetzt mit der Nummer von 85. Hat Klaus Lage gemeinsam mit Dieter Dehm geschrieben, gespielt von der Klaus Lage Band. Und wie Thomas schon gesagt hat, der Titelsong für den Schimanski-Kinofilm Zahn um Zahn kam auch 85 raus, wurde in Deutschland zum Top 10-Hit. Jetzt bloß nicht anfangen zu weinen. Faust auf Faust.

0: Gewünscht vom Thilo aus Neustadt, Stan Ridgway und Camouflage im 80er-Wochenende bei Hitradio RTL. Wir haben es 16.47 Uhr. Schönen Samstagnachmittag wünsche ich dir, Ari. Schönes zweites Juli-Wochenende und das zweite Sommerferienwochenende. Und wir haben da was, um den Rucksack mit unvergesslichen Ferienerlebnissen zu füllen.
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0: Ja, aber das nicht einfach so, sondern tatsächlich einmal komplett anders, wie Sie es wahrscheinlich noch nie erlebt haben, vor allem Ihre Kids. Wir schenken Ihnen nicht nur täglich die Familientickets, sondern Ihr Kind, Ihre Kinder machen den Zoo auf. Vor allen anderen. Und diese Ehre, als allererstes wirklich vor Ort zu sein und mit dem großen Schlüssel das große historische Haupttor des Zoo Leipzigs aufzuschließen, hat als nächstes Paula Otto aus

0: Leipzig. Sie wurde heute Morgen überrascht und Papa René, zweifach Papa, weiß, dass sie wirklich bestens für diesen Job geeignet ist.
1: Die Paula ist die 10-Jährige und der Emil ist 3,5. Die Paula ist die Zugängliche von beiden. Die geht auf jeden zu und kommt mit jedem sofort ins Gespräch. Sehe ich sie super in der Position.
0: Da freuen wir uns sehr für Sie mit. Für euch alle Mann wünschen einen ganz, ganz tollen, unvergesslichen Tag mit der ganzen Familie im Zoo Leipzig. Und wenn Sie Ihr Kind da auch sehen, ja, der oder die als erstes aufschließt das große Tor, dann machen Sie unbedingt mit und melden Sie sich fix und kostenlos dafür an. Das geht jederzeit in unserer App oder natürlich online auf hitradio-rtl.de.
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10: Ich bin Dominik Schweiger. Nach dem Brand an der wichtigen Bahnstrecke zwischen Düsseldorf und Köln verdichten sich die Hinweise auf Sabotage. In Sicherheitskreisen wird inzwischen von einem Brandanschlag ausgegangen. Auf der Plattform IndyMedia ist ein Bekennerschreiben der Gruppe Kommando Angry Birds aufgetaucht. Die Bahnstrecke bleibt erstmal gesperrt. Wann die Züge wieder regulär fahren können, ist noch unklar. Das Gesundheitssparpaket der schwarz-roten Koalition dürfte für Patientinnen und Patienten deutliche Konsequenzen haben. Der Chef des Hausärzteverbandes Blumenthal Bayer hat im Deutschlandfunk von massiven Kürzungsprogrammen in den Praxen gesprochen, bedingt durch den Sparzwang. Mehr von Uli Reitinger.
11: Die Patienten werden immer älter und dadurch auch immer mehr. Auch die Kosten für Personal und Mieten steigen immer weiter, so der Chef des Hausärzteverbandes Blumenthal Bayer. Das sei für die Praxen nicht mehr zu schaffen. Auch gäbe es genug Hausärzte, die mit 63 Jahren sagten, wenn das kommt, da habe ich die Schnauze voll.
10: Die Lage beim verheerenden Waldbrand im Süden Spaniens hat sich leicht entspannt. Eine höhere Luftfeuchtigkeit und schwächerer Wind erleichtern den Einsatzkräften die Löscharbeiten. Das Feuer hat mindestens 12 Menschen das Leben gekostet und eine Fläche von rund 6.600 Hektar zerstört. Auch in Deutschland bleibt die Waldbrandgefahr hoch. In Nürnberg ist am Abend ein Waldbrand nahe des Messegeländes ausgebrochen. Die Feuerwehr konnte die Flammen inzwischen löschen. Dresden feiert an diesem Wochenende 190 Jahre Dampfschifffahrt. Auf den Schiffen und am Terrassenufer gibt es heute und morgen Einblicke in die Geschichte der Weißen Flotte. Dazu gibt's ein Familienprogramm. Am Abend laden die Dampfer Dresden, Pillnitz und Diesbar zum offenen Schiff. Die Besucher können ab 19 Uhr an Bord flanieren und mit den Mannschaften plaudern. Der DFB ist seinem Wunsch-Bundestrainer Jürgen Klopp einen großen Schritt näher gekommen. Nach einem Spitzentreffen in New York haben sich beide Seiten auf Eckpunkte eines möglichen Vertrags geeinigt. Voraussetzung bleibt allerdings, dass sich Klopp mit seinem Arbeitgeber Red Bull verständigt. Die Verhandlungen sollen kommende Woche weitergehen.
12: Und weiter geht auch das Hitradio RTL Sachsenwetter mit einem Mix aus Sonne und mal dichteren Wolken. Wir haben Temperaturen zwischen 25 und 27 Grad. Dazu überall trocken und es bleibt es

0: auch in der Nacht dann stellenweise wieder sternenklar, geht auf 15 bis 10 Grad runter. So, und morgen dann ähnlich, mal Sonne, mal dichtere Wolken, vor allem im Südosten Sachsens über den Bergen und der Oberlausitz, da kann es vereinzelt auch mal einen Schauer geben. Temperaturen bleiben aber sommerlich bei 24 bis 31 Grad.
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0: A13, Dresden Richtung Berlin. Hier eine Autopanne zwischen Kittlitz und dem Dreieck Spreewald. Gleiches Problem auf der A72, Hof Richtung Plauen. Hier steht zwischen der Landesgrenze und Pirk ein defektes Fahrzeug in der Baustelle. Dann B87, B101, Vorsicht zwischen Herzberg-Elster und dem Abzweig nach Polzen. In beiden Richtungen Personen an und auf der Fahrbahn. Und geblitzt wird in Dresden auf der Lipsiusstraße.
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0: So, hallo. Und es geht munter weiter, immer weiter. Das Wochenende läuft. Wir sind mittendrin im 80er-Wochenende natürlich auch mit ihren Wunschhits. Und da kommt schon der nächste.
4: Hallo, liebes Hitradio RTL-Team. Ich wünsche mir von Peter Maffay: Ich wollte nie erwachsen sein. Die Jenny aus Reinsdorf. Ich grüße damit meinen Opa. Ich würde mich sehr freuen, wenn ihr das für mich spielen könnt. Ihr seid super. Ein schönes Wochenende und macht weiter so.
0: Das machen wir auf jeden Fall. Jetzt, liebe Jenny, für dich aus dem Konzeptalbum Tabaluga oder Die Reise zur Vernunft von 1983. Peter Maffay mit Nasaya.

Die Other Ones verbreiten Urlaubsstimmung hier mit Holiday auf Hitradio RTL, ihrem Lieblingssender und der Ihnen jedes Wochenende die Extraladung 80er spielt in den Hitradio RTL 80er Wochenende. Und der tun ja immer auch gerne was Gutes, ne? Diesmal unter allen, die mitmachen, die sich ihre Lieblings-80er wünschen, geht ein Mini-Beamer raus an diesem Wochenende. Für Sie, für Filmabende zu Hause oder auch mal unterwegs. Also 0351 5000 2000 hüpfen Sie da gerne noch mit rein in unseren Los

Topf. Das schnucklige Ding können Sie sich übrigens ansehen. Hitradio-RTL.de geht morgen Nachmittag raus. Und der Künstler, der jetzt kommt, der hat sich auch was überlegt. Denn er geht wieder auf Deutschland-Tour. Nach mehr als 4 Jahrzehnten voller Hits, internationaler Charterfolge und unvergesslicher Live-Shows geht der gebürtige Münchner Manfred Alois Sigit wieder auf Tour. Na, bei den einen klingelt's schon. Also im Zuge seiner One Last Time Club Tour in Germany Only kommt Fancy in 13 verschiedene deutsche Städte, darunter auch nach Dresden und zwar in den Ballsaal auf der Bautzner Landstraße und das Ganze am 25. Oktober. Also da können Sie Tickets schon an den bekannten Vorverkaufstickets erwerben und jetzt hören wir Fancy natürlich auch im 80er-Wochenende hier bei Hitradio RTL. Bolero!

0: Hallo, hier ist der Uwe aus Bischdorf. Ich wünsche mir von New Order Blue Monday.
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9: Das ist Radio RTL Sachsenwetter, ist und bleibt auch richtig schön über den ganzen Abend. Also das ist bestes Grillwetter, kann man ja mal sagen. Wir haben dazu 25 Grad in Mittweida, wir haben 28 Grad jetzt in Schkeuditz, nochmal richtig warm geworden, und 26 Grad in Osling in der Lausitz. Also das ist trocken, das bleibt auch bei diesem Sonne-Wolken-Mix. Genauso für morgen die Aussichten, in der Nacht dann auch stellenweise wieder Sternen, klarer Himmel, 15 bis 10 Grad die Tiefstwerte, und morgen landen wir zwischen 24 und 31 Grad. Das hängt so ein bisschen davon ab, wie viel Sonne sie abbekommen. Denn über den Bergen der Elbe und der Oberlausitz an der Neiße, da sieht es ein bisschen bewölkter aus, teilweise ein bisschen trüb. Da sind auch mal ein paar Schauer möglich. Ansonsten wird es aber ganz entspannt. 31 Grad, Top-Temperatur.
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9: A13 Dresden Richtung Berlin zwischen Kittlitz und dem Dreieck Spreewald. Vorsicht, da ist ein Auto liegen geblieben. Auch auf der A72 Hof Richtung Plauen zwischen der Landesgrenze und Pirk. Das Ganze in der Baustelle. Und dann sind erst Personen unterwegs gewesen auf der B87, B101 zwischen Herzberg-Elster und dem Abzweig nach Polzen. Also hier bitte mal noch aufpassen in beiden Richtungen. Der Superblitzer steht weiter hartnäckig in Dresden auf der Lipsiusstraße.
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0: bin ich und ich nehme Sie mit rein hier in den Samstagabend. Genießen Sie ihn mit dem, was Sie gerne hören wollen. Wer ist denn da?
1: Hallo, hier ist der Dirk Aspirna.
0: Hallo.
1: Und zwar wünsche ich mir diesmal zu eurem 80er-Wochenende den Titel Teenagerliebe von den Ärzten. Mhm. Und grüße damit meinen Schatz Ines und möchte ihr damit sagen, dass ich ihr alles liebe und mich freue, mit ihr zusammen sein zu dürfen. Mit dem Beamer würde ich mich auch freuen. Das wäre das ideale Geburtstagsgeschenk. Danke.
0: So, so. Dann wünschen wir doch auf jeden Fall ein schönes Geburtstagswochenende. Schicken euch Dirk und Ines liebe Grüße nach Pirna raus. Viel Spaß jetzt mit den Ärzten. Und ihr habt natürlich damit die Chance auf unseren schnucklichen Mini-Beamer. Und wenn sie da auch ein Auge drauf geworfen haben, dann schicken sie uns auch einfach ihren Lieblingshit aus den 80ern mit einer WhatsApp an die 0351 5000 2000.

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0: Motion von Chris de Burgh im Hitradio RTL 80er Wochenende gehört. Ich bin Ari, wünsche Ihnen ein schönen Samstagabend. Genießen Sie das Wetter und genießen Sie vor allem Ihre Lieblingshits aus dem Kultjahrzehnt.
1: Hier ist der Jens und zum 80er Wochenende würde ich mir gern Love Me in the Rocks von Blue System wünschen. Dankeschön.
0: Na, das machen wir sehr gerne, lieber Jens. Blue System, ein Dieter Bohlen-Projekt, das er 87 nach der Auflösung von Mother Talking ja gegründet hat. Und der Dieter gestern Open Air auf der Freilichtbühne Peisnitz in Halle noch gespielt. Jetzt der Song aus dem Jahr 89, stammt aus dem Album Twilight, war chartmäßig gar nicht mal so sonderlich erfolgreich, ist aber trotzdem ein großer Fanliebling. Auch der vom Jens und den spielen wir sehr gerne. Jetzt Blue System hier auf Hitradio RTL im 80er Wochenende mit Love Me on the Rocks.

0: Morgen um 12 Uhr mittags geht's weiter. Bis zum Abend nochmal. Kein Eintritt, keine Reservierung nötig. Einfach hin und eine richtig gute Zeit haben gemeinsam. Also viel Spaß und die gute Zeit haben sie ja wohl mit uns auch.
1: Hallo, hier ist Katharina aus Taucher und ich wünsche mir von Rod Stewart Passion und grüße ganz lieb meine Freunde aus Sachsen-Anhalt, Martina und Frankie. Danke, bis bald, tschüss.
0: Mach mal sehr gerne und Ihre Musikwünsche schicken Sie per WhatsApp an die 0351 5000 2000.

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8: Ich bin Dominik Schweiger. Jürgen Klopp ist offenbar einen Schritt näher an den Job als Bundestrainer gerückt. Der DFB hat sich nach eigenen Angaben mit dem Wunschkandidaten auf wesentliche Eckpunkte eines möglichen Vertrags verständigt. Voraussetzung bleibt aber eine Einigung mit Klopps aktuellem Arbeitgeber Red Bull. Beim Böschungsbrand an der Bahnstrecke Düsseldorf-Köln gehen die Behörden von Sabotage aus. Mittlerweile ist auf der Plattform Indymedia ein angebliches Bekennerschreiben der Gruppe Kommando Angry Birds aufgetaucht. Die Strecke bleibt vorerst gesperrt, Tine Klimach berichtet.
9: Die Reparaturarbeiten dauern nach Angaben eines Bahnsprechers noch mindestens bis in die Nachmittagsstunden. Im Nah- und Fernverkehr kommt es deshalb zu Umleitungen, Verspätungen und Ausfällen einzelner Züge. Laut Bahn hatte am Freitagvormittag an zwei Stellen die Böschung zwischen Langenfeld und Leverkusen gebrannt. Die Feuerwehr habe die Brände zwar gelöscht, allerdings habe das Feuer Schäden an mehreren Signalkabeln angerichtet, sodass auf dem Streckenabschnitt keine Züge fahren konnten.
8: Nach der Gesundheitsspareform warnen Hausärzte für die Folgen für Patientinnen und Patienten. Der Hausärzteverband rechnet mit deutlichen Einschnitten in der Versorgung. Wegen steigender Kosten und der Sparvorgaben müssten viele Praxen ihre Ausgaben deutlich senken. Gleichzeitig werde der Behandlungsbedarf durch die alternde Bevölkerung weiter steigen, heißt es. Elektroschrott könnte dank sächsischem Know-how umweltfreundlicher werden. Ein Team der Bergakademie Freiberg hat eine biologisch abbaubare Leiterplatte aus Pilzgeflecht hergestellt. Das Ausgangsmaterial fällt bei der Produktion von Zitronensäure an. Es wird pulverisiert und zu einer festen Platte geformt. Für einfache Sensoren oder Spielzeug reicht das Material schon aus. Für Computer und Smartphones muss es noch verbessert werden. Die Fußball-WM geht in die entscheidende Phase und die FIFA macht schon jetzt Geschäfte mit dem Finale. Fans können bereits vor dem Endspiel kleine Stücke des Finalrasens bestellen. Die kosten umgerechnet rund 390 Euro und werden in Acryl konserviert. Am heutigen Spieltag werden die nächsten Halbfinalisten ermittelt. Norwegen trifft auf England. Anpfiff ist um 23 Uhr und um 3 Uhr spielen dann noch Argentinien und die Schweiz gegeneinander.
10: Ja, und Sie hören alles Wichtige, wie es ausgegangen ist, natürlich hier bei Hitradio RTL. Da gucken wir jetzt auf das Sachsen.

0: Und das ist ein feines für diesen Samstagabend. Genießen Sie die Sonnenstrahlen, die Sonne ist noch eine Weile am Start. Hier und da schwirren ein paar Wolken mit rum, sind und bleiben völlig harmlos, auch in der Nacht. Wir haben Temperaturen ja aktuell noch zwischen 25 und 28 Grad. Später geht es dann auf 15 bis 10 Grad runter. Und morgen landen wir zwischen Werten zwischen 24 und 31 Grad. Im Nordwesten Sachsens freundlicher, im Südosten, da hängen ein paar dickere Wolken fest. Die können zeitweise auch mal einen Schauer dabei haben.
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0: So, die A13 Dresden Richtung Berlin, hier mit der Fahrzeugpanne immer noch zwischen Kittlitz und dem Dreieck Spreewald, und A72 Hof Richtung Plauen, da haben wir das gleiche Problem, ein defektes Fahrzeug zwischen der Landesgrenze und Pirk, das Ganze auch noch in der Baustelle. Der Superblitzer steht in Dresden noch auf der Lipsiusstraße, und der hier wurde eben frisch gemeldet, B93 vom Moseler Tunnel in Richtung Zwickau. Und dann Achtung, jetzt kommt noch was von der A4 Dresden Richtung Chemnitz, da liegen wohl Reifenteile zwischen Dreieck Nossen und 7 Läden, mittlere Spur blockiert, und A14 Leipzig Richtung Dresden am Dreieck Nossen. In der Überfahrt zur A4 Richtung Dresden ein Metallteil auf der linken Spur. Achtung!
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0: Ist wie ein bisschen schön, ne? Also genießen Sie mal die hoffentlich freie Zeit mit Ihren Lieben. Wir sind auf jeden Fall an Ihrer Seite. Genießen Sie das Wetter. Die Sonne scheint auch noch bis kurz nach 9:45 heute. Dann müssen wir bis etwa morgen früh um 5 mal kurz ohne auskommen. Aber Sie kommen nicht ohne 80er nonstop aus. Also deswegen geht's hier direkt weiter mit Roy Orbison und You Got It.

0: MC Michael und DJ Sven mit dem Holiday Rap. Und damit bleiben wir im Urlaubsflow. 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So, und jetzt weiter mit Wunschmusik um 18.17 Uhr am Samstagabend.
1: Ja, hallo, hier ist der Dirk aus Petersheim und ich wünsche mir gerne Containerlauf.
0: Ja, das machen wir doch sehr gerne. Dahinter steckt die deutsche Band Philipp Boa and the Voodoo Club, gibt's jetzt auf Hitradio RTL. Das ist das 80er-Wochenende.

0: Philipp Ohan, The Voodoo Club, Container Love. Ihr gehört im Hitradio RTL 80er Wochenende um 18.22 Uhr.
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0: So, am Abend und in der Nacht werden die letzten beiden Halbfinalisten bei der Fußball-WM ermittelt. Um 23 Uhr England gegen Norwegen. Norwegen ja zum ersten Mal in seiner WM-Geschichte im Viertelfinale. Der Mann dahinter, Erling Haaland, eine wahre Tormaschine. Und ja, gegen England kommt es da jetzt zum Duell der beiden großen Sturm-Ikonen, Jens Umbreit.
3: Richtig, Harry Kane gegen Erling Haaland. 6 Turniertore gegen 7. 2 der besten Mittelstürmer der Welt treffen da in Miami aufeinander. Mhm. Englands Trainer Thomas Tuchel, quasi der letzte verbliebene Deutsche im Turnier, hat mit Jude Bellingham noch einen zweiten treffsicheren Spieler. Der hat schon 4-mal bei dieser WM geknipst. Ab 23 Uhr rollt der Ball und dann ab 3 Uhr in der Nacht Argentinien gegen die Schweiz, Titelverteidiger gegen Außenseiter und die Schweizer stellen sich die große Frage: Wie stoppt man Lionel Messi?
4: Sehr überraschende Frage. Ja, zuerst mal gibt es sicher mehrere Lösungen. Wir versuchen, eine richtig zu machen. Wir können viel reden, aber am Schluss muss es auf den Platz gerichtet werden und da haben wir schon unsere Lösungen, ja.
3: Sagt der Schweizer Nationaltrainer Murat Yakin. Sein Team hat mit dem Viertelfinaleinzug schon Geschichte geschrieben. Erstmals seit 1954 stehen die Eidgenossen unter den besten 8 Teams der Welt. Aber ohne ihren verletzten Topscorer Johan Mansabi wird das heute Nacht richtig schwer.
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0: Schönen Abend mit Hitradio RTL. Gleich weiter im 80er-Wochenende nach dem Blick aufs Wetter und die Straßen in Sachsen. Und das Wetter passt, das fetzt. Genießen Sie den Abend mit schön viel Sonne noch bis kurz nach 21:45. Dann wird es ja untergehen und dann bleibt es aber auch bei wenigen harmlosen Wolken, die noch mit unterwegs sind, auch in der Nacht. Teilweise Blick auf einen Sternenhimmel zum Genießen bei 15 bis 10 Grad, die Tiefstwerte. Morgen dann der Sonntag, gibt es zunächst vor allem wieder mit viel Sonne. Später im Laufe des Tages mehr und mehr Wolken, vor allem über dem Bergland, dem Elbtal der Oberlausitz. Da kann es auch mal an der Neiße einen Schauer geben, aber die Temperaturen weiter sommerlich, 24 bis 31 Grad. Und so geht es auch mit der neuen Sommerferienwoche weiter.
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0: Achtung bitte, A4 Dresden Richtung Chemnitz, zwischen Dreieck Nossen und Siebenlehen. Hier liegen Reifenteile auf der mittleren Spur. Dann haben wir auf der A14 Dresden Richtung Leipzig noch Gegenstände in Höhe der Raststätte Hansensholz. Auch hier ist die linke Spur betroffen. Reifenteile auf der A72 Chemnitz Richtung Leipzig, zwischen Niederfrohna und Penig. Das dazugehörige defekte Fahrzeug steht auf der Standspur. Und A72 Hof Richtung Plauen. Hier noch eine Autopanne zwischen der Landesgrenze und Pirk. Das Ganze in der Baustelle. Ein Blitzer auf der B93 vom Moseler Tunnel Richtung Zwickau.
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0: Und mit 80ern nonstop das ganze lange Wochenende hier mit ihren Wunschhits an der 0351 5000 2000 und ihrer Chance auf einen schönen kleinen Mini-Beamer.
5: Na hallo, hier ist der Hagen aus der schönen Oberlausitz.
0: Na hallo.
5: Dort, wo wir alle so schöne rollen.
0: Ja.
5: Und ich wünsche mir gerne von Max Himm Lady Fantasy.
0: Hm?
5: Und ich grüße alle Oberlausitzer, die gerade zuhören. Ahoi.
0: Liebe Grüße zurück.

0: That's all und das war's noch lange nicht. Hitradio RTL, das 80er-Wochenende läuft und das läuft bis morgen Abend mit Ihren Musikwünschen an der 0351 5000 2000.
1: Wünschen wir für die 80er-Wochenenden Elektriker Salzer, Dirk Matthes aus Halsbrücke.
2: Baba.

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4: Ich bin Dominik Schweiger. Nach dem Feuer an der wichtigen Bahnstrecke zwischen Düsseldorf und Köln verdichten sich die Hinweise auf einen Brandanschlag. Polizei und Staatsanwaltschaft gehen inzwischen davon aus, dass das Feuer vorsätzlich gelegt wurde. Auf der Plattform Indymedia ist außerdem ein mutmaßliches Bekennerschreiben aufgetaucht. Die Bahnstrecke bleibt vorerst gesperrt. Wann die Züge wieder regulär fahren können, ist noch unklar. Der Sozialverband Deutschland stellt sich hinter die geplante Reform der Minijobs. Die sollen nämlich, im Gegensatz zu jetzt, voll rentenversicherungspflichtig werden. Das sei ein wichtiger Beitrag, um Altersarmut zu bekämpfen, heißt es. CSU-Chef Söder hält dagegen an den bisherigen Minijobs fest und warnt vor Folgen für Gastronomie, Handel und Landwirtschaft. Das sei aber rückwärtsgewandt, so der Sozialverband. Der Streit um mögliche Sparpläne bei Volkswagen spitzt sich weiter zu. Der Betriebsrat wirft der Konzernspitze vor, die Belegschaft über einen möglichen Stellenabbau im Unklaren zu lassen. Nach Medienberichten könnten weltweit mehr als 100.000 Arbeitsplätze wegfallen. Offiziell bestätigt hat Volkswagen das bislang nicht. Der Aufsichtsrat hatte ein entsprechendes Sparpaket zuletzt abgelehnt. Immer mehr Pflegekräfte in Sachsen sind Ausländer. Laut einer neuen Studie hat mittlerweile fast jeder Dritte in der Pflege Beschäftigte keinen deutschen Pass. Frank Selig berichtet.
5: Ja, ohne sie könnte man die Versorgung im Freistaat vermutlich bereits heute nicht mehr aufrechterhalten. Dabei steht Sachsen noch vergleichsweise gut da. In ganz Deutschland liegt der Ausländeranteil in der Pflege inzwischen sogar bei etwa 40%. Die meisten kommen übrigens aus Syrien, der Ukraine, der Türkei und Afghanistan. Laut einer neuen Prognose werden bis 2034 übrigens etwa 350.000 Pflegekräfte fehlen. Der Anteil ausländischer Pfleger und Pflegerinnen wird also vermutlich weiter steigen.
4: Der Deutsche Fußballbund und Jürgen Klopp haben einen großen Schritt aufeinander zugemacht. Nach einem Treffen in New York sehen beide Seiten gute Chancen auf eine Einigung. Jan-Henner Reitze berichtet.
6: Nach Angaben des DFB wurden bei dem mehrstündigen Gespräch die wesentlichen Eckpunkte eines möglichen Vertrags abgestimmt. Die Verhandlungen sollen in der kommenden Woche fortgesetzt werden. Nach der Mitteilung sind beide Seiten zuversichtlich. Klopp gilt als Wunschkandidat für die Nachfolge von Julian Nagelsmann nach dem frühen WM-Aus der Nationalmannschaft. Bevor der 59-jährige Bundestrainer werden kann, muss allerdings noch sein bis 2029 laufender Vertrag mit Red Bull aufgelöst werden.
3: Das Sachsenwetter.
7: In der Nacht meist nur wenige Wolken, Tiefstemperaturen zwischen 15 und 9 Grad. Morgen teils sonnig, teils wolkig, 27 bis 30 Grad. Und übermorgen weiter sommerlich warm bis 31 Grad.
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7: Reifenteile auf der R14 Magdeburg Richtung Leipzig zwischen Löwe-Jün und Halle-Trotha. MotoGP auf dem Sachsenring, deswegen ist es voll, auf den Straßen in Hohenstein-Ernstthal und Oberlungwitz. Geblitzt wird in Oberlungwitz auf der Hofer Straße.
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0: Das Sachsenwetter.
1: In der Nacht meist nur wenige Wolken, Tiefstemperaturen zwischen 15 und 9 Grad. Morgen teils sonnig, teils wolkig, 27 bis 30 Grad. Und übermorgen weiter sommerlich warm bis 31 Grad.
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1: Auf der A9 Nürnberg Richtung Leipzig liegt ein Plastereimer zwischen Eisenberg und Treußig. MotoGP auf dem Sachsenring, deswegen ist es voll auf den Straßen in Hohenstein-Ernsthal und Oberlungwitz. Geblitzt wird in Oberlungwitz auf der Hoferstraße.
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2: Ich bin Dominik Schweiger. Erst gestern haben zuerst der Bundestag, dann der Bundesrat den Weg für die Reform bei den gesetzlichen Krankenkassen freigemacht. Die Kritik daran reißt nicht ab. Neben der Opposition melden sich jetzt auch Länder, Hausärzte und die Kommunen zu Wort. Thomas Bleskin berichtet.
3: Hamburgs Bürgermeister Tschentscher bezeichnete das Gesetz als Fehlleistung der Bundesregierung. Er kritisierte, versicherungsfremde Leistungen würden weiter aus Beiträgen statt aus Steuermitteln bezahlt. Der Hausärzteverband kündigte wegen der Sparvorgaben deutliche Einschnitte in den Praxen an und warnte vor Versorgungsproblemen, vor allem auf dem Land. Der Deutsche Landkreistag befürchtet zusätzliche Belastungen für Krankenhäuser.
2: Die Bahnstrecke zwischen Düsseldorf und Köln ist vermutlich durch einen Brandanschlag lahmgelegt worden. Davon gehen Polizei und Staatsanwaltschaft mittlerweile aus. Auf der Plattform Indymedia wurde außerdem ein mutmaßliches Bekennerschreiben veröffentlicht. Darin ist von Brandsätzen in einem Kabelschacht die Rede. Wann die Züge dort wieder regulär fahren können, ist weiter unklar. Die Bahn spricht von immensen Schäden. Neue Rekorde sind zwar nicht in Sicht, aber Deutschland steuert auf die nächste Hitzewelle zu. Nach Angaben des Deutschen Wetterdienstes steigen die Temperaturen in den kommenden Tagen weiter an. Im Südwesten werden verbreitet mehr als 35 Grad erwartet. Und in den Nächten gibt's kaum Abkühlung. Die werden laut DWD wieder tropisch, heißt mit Temperaturen von mindestens 20 Grad. Immer mehr Pflegekräfte in Sachsen sind Ausländer. Laut einer neuen Studie hat mittlerweile fast jeder Dritte in der Pflege Beschäftigte keinen deutschen Pass. Frank Selig berichtet.
4: Ja, ohne sie könnte man die Versorgung im Freistaat vermutlich bereits heute nicht mehr aufrechterhalten. Dabei steht Sachsen noch vergleichsweise gut da. In ganz Deutschland liegt der Ausländeranteil in der Pflege inzwischen sogar bei etwa 40%. Die meisten kommen übrigens aus Syrien, der Ukraine, der Türkei und Afghanistan. Laut einer neuen Prognose werden bis 2034 übrigens etwa 350.000 Pflegekräfte fehlen. Der Anteil ausländischer Pfleger und Pflegerinnen wird also vermutlich weiter steigen.
2: Jürgen Klopp ist dem Amt des Bundestrainers offenbar einen großen Schritt näher gekommen. Die DFB-Spitze hat sich mit ihrem Wunschkandidaten auf die Eckpunkte eines möglichen Vertrages geeinigt. Jetzt fehlt den Angaben des Verbandes nach nur noch die Einigung mit Klopps aktuellem Arbeitgeber Red Bull. Und bei der WM geht's heute weiter um den Einzug ins Halbfinale. Erst spielen Norwegen und England, danach Argentinien und die Schweiz.
0: Das Sachsenwetter.
5: In der Nacht meist nur wenige Wolken, Tiefstemperaturen zwischen 15 und 9 Grad. Morgen teils sonnig, teils wolkig, 27 bis 30 Grad. Und übermorgen weiter sommerlich warm bis 31 Grad.
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1: Die A4 Richtung Görlitz ist gesperrt zwischen Niederseifersdorf und Kodersdorf durch eine Fahrzeugpanne im Tunnel Königshainer Berge. Die B87 ist gesperrt zwischen Mokrena und Abzweigräfendorf. Dort ist die Feuerwehr im Einsatz. Und ein Unfall in der Dresdner Heide. Die Radeberger Landstraße ist voll gesperrt. Geblitzt wird auf der B93 vom Moseler Tunnel Richtung Zwickau und in Dresden auf der Lipsowstraße, Strehlener Straße und Teplitzer Straße.
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2: Ich bin Dominik Schweiger. Nach dem Feuer an der wichtigen Bahnstrecke zwischen Düsseldorf und Köln verdichten sich die Hinweise auf einen Brandanschlag. Polizei und Staatsanwaltschaft gehen inzwischen davon aus, dass das Feuer vorsätzlich gelegt wurde. Auf der Plattform Indymedia ist außerdem ein mutmaßliches Bekennerschreiben aufgetaucht. Die Bahnstrecke bleibt vorerst gesperrt. Wann die Züge wieder regulär fahren können, ist noch unklar. Der Sozialverband Deutschland stellt sich hinter die geplante Reform der Minijobs. Die sollen nämlich, im Gegensatz zu jetzt, voll rentenversicherungspflichtig werden. Das sei ein wichtiger Beitrag, um Altersarmut zu bekämpfen, heißt es. CSU-Chef Söder hält dagegen an den bisherigen Minijobs fest und warnt vor Folgen für Gastronomie, Handel und Landwirtschaft. Das sei aber rückwärtsgewandt, so der Sozialverband. Die Lage beim verheerenden Waldbrand im Süden Spaniens hat sich leicht entspannt. Eine höhere Luftfeuchtigkeit und schwächerer Wind erleichtern den Einsatzkräften die Löscharbeiten. Das Feuer hat mindestens 12 Menschen das Leben gekostet und eine Fläche von rund 6.600 Hektar zerstört. Auch in Deutschland bleibt die Waldbrandgefahr hoch. In Nürnberg ist am Abend ein Waldbrand nahe des

0: Messegeländes ausgebrochen. Die Feuerwehr konnte die Flammen inzwischen löschen. Immer mehr Pflegekräfte in Sachsen sind Ausländer. Laut einer neuen Studie hat mittlerweile fast jeder Dritte in der Pflege Beschäftigte keinen deutschen Pass. Frank Selig berichtet.
1: Ja, ohne sie könnte man die Versorgung im Freistaat vermutlich bereits heute nicht mehr aufrechterhalten. Dabei steht Sachsen noch vergleichsweise gut da. In ganz Deutschland liegt der Ausländeranteil in der Pflege inzwischen sogar bei etwa 40%. Die meisten kommen übrigens aus Syrien, der Ukraine, der Türkei und Afghanistan. Laut einer neuen Prognose werden bis 2034 übrigens etwa 350.000 Pflegekräfte fehlen. Der Anteil ausländischer Pfleger und Pflegerinnen wird also vermutlich weiter steigen.
0: Die Tschechin Linda Noskova hat zum ersten Mal das Wimbledon-Turnier gewonnen. Die 21-Jährige setzte sich im Finale gegen ihre Landsfrau Karolina Muchova in 3 Sätzen durch und feierte damit ihren ersten Grand-Slam-Titel. Morgen kann auch Alexander Zverev Tennisgeschichte schreiben. Der deutsche Tennisprofi trifft im Wimbledon-Finale auf den Italiener Jannik Sinner.
2: Das Sachsenwetter.
3: In der Nacht meist nur weniger Wolken, Tiefstemperaturen zwischen 15 und 9 Grad. Morgen teils sonnig, teils wolkig, 27 bis 30 Grad. Und übermorgen weiter sommerlich warm bis 31 Grad. MotoGP auf dem Sachsenring. Rundherum ist es voll auf den Straßen in Oberlungwitz und Hohenstein-Ernsthal. In der Dresdner Heide ein Unfall auf der Radeberger Landstraße. Geblitzt wird auf der B93 vom Moseler Tunnel Richtung Zwickau und in Dresden auf der Lipser Straße, Strehlener Straße und Teplitzer Straße.
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5: Ich bin Hendrik Daum. Der Sozialverband Deutschland stellt sich hinter die geplante Reform der Minijobs. Die sollen nämlich im Gegensatz zu jetzt voll rentenversicherungspflichtig werden. Das sei ein wichtiger Beitrag, um Altersarmut zu bekämpfen, heißt es. CSU-Chef Söder hält dagegen an den bisherigen Minijobs fest und warnt vor Folgen für Gastronomie, Handel und Landwirtschaft. Die Bahnstrecke zwischen Düsseldorf und Köln ist vermutlich durch einen Brandanschlag lahmgelegt worden. Davon gehen Polizei und Staatsanwaltschaft mittlerweile aus. Auf einer Plattform im Internet wurde ein mutmaßliches Bekennerschreiben veröffentlicht. Daran ist von Brandsätzen in einem Kabelschacht die Rede. Wann die Züge wieder regulär fahren können, ist weiterhin unklar. Die Bahn spricht von immensen Schäden. Im Iran hat sich der neue oberste Führer Mojtaba Khamenei schriftlich zu Wort gemeldet. In einem Brief kündigt er Vergeltung für den Tod seines Vaters an. Es gebe eine Liste mit den Namen der Zielpersonen. Ayatollah Ali Khamenei war am ersten Tag des US-israelischen Kriegs gegen den Iran getötet worden. Mojtaba wurde zum Nachfolger seines Vaters ausgerufen. Er ist bislang aber noch nicht öffentlich aufgetreten. Immer mehr Pflegekräfte in Sachsen sind Ausländer. Laut einer neuen Studie hat mittlerweile fast jeder Dritte in der Pflege Beschäftigte keinen deutschen Pass. Frank Selig berichtet.
6: Ja, ohne sie könnte man die Versorgung im Freistaat vermutlich bereits heute nicht mehr aufrechterhalten. Dabei steht Sachsen noch vergleichsweise gut da. In ganz Deutschland liegt der Ausländeranteil in der Pflege inzwischen sogar bei etwa 40%. Die meisten kommen übrigens aus Syrien, der Ukraine, der Türkei und Afghanistan. Laut einer neuen Prognose werden bis 2034 übrigens etwa 350.000 Pflegekräfte fehlen. Der Anteil ausländischer Pfleger und Pflegerinnen wird also vermutlich weiter steigen.
5: Der Poker um Jürgen Klopp als neuen Bundestrainer nimmt Fahrt auf. Nach dem Treffen in New York mit den Spitzen des DFB sehen beide Seiten gute Chancen auf eine Einigung. Die Einzelheiten von Jan-Henner Reitze.
7: Nach Angaben des DFB wurden bei dem mehrstündigen Gespräch die wesentlichen Eckpunkte eines möglichen Vertrags abgestimmt. Die Verhandlungen sollen in der kommenden Woche fortgesetzt werden. Nach der Mitteilung sind beide Seiten zuversichtlich. Klopp gilt als Wunschkandidat für die Nachfolge von Julian Nagelsmann nach dem frühen WM-Aus der Nationalmannschaft. Bevor der 59-jährige Bundestrainer werden kann, muss allerdings noch sein bis 2029 laufender Vertrag mit Red Bull aufgelöst werden.
4: Das Sachsenwetter.
8: Tiefsttemperaturen zwischen 15 und 9 Grad. Heute im Laufe

0: des Tages teils sonnig, teils wolkig, 27 bis 30 Grad. Und morgen eine Mischung aus Sonne und Wolken, weiterhin sommerlich warm, 29 bis 31 Grad.
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10: Ich bin Hendrik Daum. Nach dem mutmaßlichen Brandanschlag auf die Bahnstrecke zwischen Düsseldorf und Köln läuft der Bahnverkehr dort jetzt wieder. Das teilte die Deutsche Bahn vor kurzem mit. Die wichtige Verbindung wurde vermutlich durch einen vorsätzlichen Akt lahmgelegt. Im Internet ist ein Bekennerschreiben einer linksextremen Gruppe aufgetaucht. Sie schreiben darin, dass sie Brandsätze in Kabelschächten deponiert und gezündet haben. Der Staatsschutz ermittelt. CSU-Chef Söder spricht sich klar dafür aus, Minijobs beizubehalten. Denn, so Söder, eine Abschaffung der Minijobs würde wichtigen Branchen wie der Gastronomie, dem Einzelhandel oder der Landwirtschaft schwer schaden. Die schwarz-rote Koalition prüft derzeit, ob Minijobs in die Rentenversicherung einbezogen werden könnten. Dieses Vorhaben begrüßt der Sozialverband Deutschland ausdrücklich als wichtigen Schritt gegen Altersarmut, besonders für Frauen. Im Iran hat sich der neue oberste Führer Mojtaba Khamenei schriftlich zu Wort gemeldet. In einem Brief kündigt er Vergeltung für den Tod seines Vaters an. Es gebe eine Liste mit den Namen der Zielpersonen. Ayatollah Ali Khamenei war am ersten Tag des US-israelischen Kriegs gegen den Iran getötet worden. Mojtaba wurde zum Nachfolger seines Vaters ausgerufen. Er ist bislang aber noch nicht öffentlich aufgetreten. Immer mehr Pflegekräfte in Sachsen sind Ausländer. Laut einer neuen Studie hat mittlerweile fast jeder Dritte in der Pflege Beschäftigte keinen deutschen Pass. Frank Selig berichtet.
11: Ja, ohne sie könnte man die Versorgung im Freistaat vermutlich bereits heute nicht mehr aufrechterhalten. Dabei steht Sachsen noch vergleichsweise gut da. In ganz Deutschland liegt der Ausländeranteil in der Pflege inzwischen sogar bei etwa 40%. Die meisten kommen übrigens aus Syrien, der Ukraine, der Türkei und Afghanistan. Laut einer neuen Prognose werden bis 2034 übrigens etwa 350.000 Pflegekräfte fehlen. Der Anteil ausländischer Pfleger und Pflegerinnen wird

0: also vermutlich weiter steigen.
1: Und wir schauen zur Fußball-WM. Da läuft gerade noch die Viertelfinalpartie zwischen Norwegen und England. Und kurz vor Schluss steht es hier 1:1. Es wird wohl eine Verlängerung geben. Und in 2 Stunden, also um 3 Uhr nachts unserer Zeit, wird dann das letzte WM-Viertelfinale angepfiffen zwischen Argentinien und der Schweiz.
2: Das Sachsenwetter.
3: Tiefstemperaturen zwischen 15 und 9 Grad. Heute im Laufe des Tages teils sonnig, teils wolkig. 27 bis 30 Grad und morgen eine Mischung aus Sonne und Wolken, weiterhin sommerlich warm, 29 bis 31 Grad.
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3: Ich bin Hendrik Daum. Nach dem mutmaßlichen Brandanschlag auf die Bahnstrecke zwischen Düsseldorf und Köln läuft der Bahnverkehr dort jetzt wieder. Das teilte die Deutsche Bahn vor kurzem mit. Die wichtige Verbindung wurde vermutlich durch einen vorsätzlichen Akt lahmgelegt. Im Internet ist ein Bekennerschreiben einer linksextremen Gruppe aufgetaucht. Sie schreiben darin, dass sie Brandsätze in Kabelschächten deponiert und gezündet haben. Der Staatsschutz ermittelt. CSU-Chef Söder spricht sich klar dafür aus, Minijobs beizubehalten. Denn, so Söder, eine Abschaffung der Minijobs würde wichtigen Branchen wie der Gastronomie, dem Einzelhandel oder der Landwirtschaft schwer schaden. Die schwarz-rote Koalition prüft derzeit, ob Minijobs in die Rentenversicherung einbezogen werden könnten. Dieses Vorhaben begrüßt der Sozialverband Deutschland ausdrücklich als wichtigen Schritt gegen Altersarmut, besonders für Frauen. Im Iran hat sich der neue oberste Führer Mojtaba Khamenei schriftlich zu Wort gemeldet. In einem Brief kündigt er Vergeltung für den Tod seines Vaters an. Es gebe eine Liste mit den Namen der Zielpersonen. Ayatollah Ali Khamenei war am ersten Tag des US-israelischen Kriegs gegen den Iran getötet worden. Mojtaba wurde zum Nachfolger seines Vaters ausgerufen. Er ist bislang aber noch nicht öffentlich aufgetreten. Immer mehr Pflegekräfte in Sachsen sind Ausländer. Laut einer neuen Studie hat mittlerweile fast jeder Dritte in der Pflege Beschäftigte keinen deutschen Pass. Frank Selig berichtet.
4: Ja, ohne sie könnte man die Versorgung im Freistaat vermutlich bereits heute nicht mehr aufrechterhalten. Dabei steht Sachsen noch vergleichsweise gut da. In ganz Deutschland liegt der Ausländeranteil in der Pflege inzwischen sogar bei etwa 40%. Die meisten kommen übrigens aus Syrien, der Ukraine, der Türkei und Afghanistan. Laut einer neuen Prognose werden bis 2034 übrigens etwa 350.000 Pflegekräfte fehlen. Der Anteil ausländischer Pfleger und Pflegerinnen wird also vermutlich weiter steigen.
3: Und wir schauen zur Fußball-WM. Da läuft gerade noch die Viertelfinalpartie zwischen Norwegen und England. Und kurz vor Schluss steht es hier 1:1. Es wird wohl eine Verlängerung geben. Und in 2 Stunden, also um 3 Uhr nachts unserer Zeit, wird dann das letzte WM-Viertelfinale angepfiffen zwischen Argentinien und der Schweiz.
5: Das Sachsenwetter.
6: Tiefsttemperaturen zwischen 15 und 9 Grad. Heute im Laufe des Tages teils sonnig, teils wolkig, 27 bis 30 Grad und morgen eine Mischung aus Sonne und Wolken, weiterhin sommerlich warm, 29 bis 31 Grad.
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